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1: Im Studio Dirk Justus. Die Linken vorn in Berlin, die Rechten in Mecklenburg-Vorpommern. Die CDU kommt völlig unter die Räder. Bei der Landtagswahl in MV gewinnt die AfD mit etwa 38% das Kopf-an-Kopf-Rennen gegen die SPD. AfD-Spitzenkandidat live Erik Holm.
2: Wir haben eben auch gesehen, dass die Menschen Veränderungen wollen. Wir liegen vorne und wir haben hier den Regierungsauftrag in Mecklenburg-Vorpommern.
1: Allerdings hat die AfD keine Aussicht auf einen Koalitionspartner. Während SPD-Ministerpräsidentin Schwesig mit Linken und Grünen eine Mehrheit schmieden könnte. Die CDU erlebt in MV ein historisches Debakel und fliegt aus dem Landtag. In Berlin feiert die Linkspartei einen historischen Sieg. Erstmals gewinnt sie die Abgeordnetenhauswahl und Elif Iralp könnte damit die erste linke Regierungschefin der Hauptstadt werden.
3: Ich freue mich total darüber, dass so viele Menschen mir ihr Vertrauen geschenkt haben und sich in mir repräsentiert fühlen. Ich möchte, dass alle Berlinerinnen und Berliner mit mir gemeinsam ins Rote Rathaus einziehen, egal woher sie kommen oder wie viel Einkommen sie haben.
1: Die Linken liegen bei rund 25%. Die noch regierende CDU verliert auch in Berlin deutlich und rutscht unter 20%. Drittstärkste Kraft wird die AfD vor den Grünen und der SPD. Trotz des historischen Wahldebakels im Nordosten und dem möglichen Verlust der Macht in der Hauptstadt, Kanzler Merz will weiter im Amt bleiben und er will seinen Reformkurs weiter vorantreiben.
4: Was jetzt zu tun ist, erfordert Rückgrat, Standhaftigkeit und Geduld. Ich werde das aufbringen, als Parteivorsitzender der CDU und vor allem als Bundeskanzler unseres Landes.
1: Als zynisch hat die Wirtschaftsweise Grimm den erneuten Tankrabatt der Bundesregierung bezeichnet. Sie kritisierte im Kölner Stadtanzeiger, dass damit auf Kosten der jungen Generation das Fahren von Verbrennern subventioniert wird. Der Tankrabatt soll den Spritpreis um 17 Cent pro Liter drücken. Keine Tore im Aufsteigerduell der Fußball-Bundesliga. Schalke und Elversberg haben sich 0:0 unentschieden getrennt. Außerdem spielten Leverkusen Leipzig 2:0 und Paderborn Hoffenheim 3:1. Dortmund geht damit als Tabellenführer vor den Bayern in die zweiwöchige Länderspielpause.
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1: Viele Wolken gibt es heute erstmal, dazu sind Schauer dabei und ganz vereinzelt kann auch mal ein Gewitter aufziehen. Später wird es in vielen Ecken freundlicher und die Sonne kommt öfter raus. Dazu steigen die Höchstwerte auf 16 bis 23 Grad. Morgen startet es nach etwas Nebel oft freundlich und meist trocken. Maximal werden es bis zu 23 Grad.
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5: Zurzeit gibt es keine Störungen auf den Straßen zwischen Neckar und Alb. Kommt gut an euer Ziel.
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1: Viele Wolken gibt es heute erstmal, dazu sind Schauer dabei und ganz vereinzelt kann auch mal ein Gewitter aufziehen. Später wird es in vielen Ecken freundlicher und die Sonne kommt öfter raus. Dazu steigen die Höchstwerte auf 16 bis 23 Grad. Morgen startet es nach etwas Nebel oft freundlich und meist trocken. Maximal werden es bis zu 23 Grad.
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2: Zurzeit gibt es keine Störungen auf den Straßen zwischen Neckar und Alb. Kommt gut an euer Ziel.
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1: Im Studio Dirk Justus. Berlin steuert auf die erste linke Regierungschefin zu. In Mecklenburg-Vorpommern wird die AfD stärkste Kraft. Und die CDU erlebt ein historisches Debakel. In MV liegt die AfD mit gut 38% vorn und lässt die SPD von Ministerpräsidentin Schwesig hinter sich. Die will aber weiter regieren, vermutlich mit Linken und Grünen. Manuela Schwesig sagt in der ARD.
2: Ich sehe ja auch die Möglichkeit, eine stabile demokratische Regierung zu bilden. Wir sehen ja in Sachsen-Anhalt, dass wir dieses Regierungschaos nicht gebrauchen können. Was nützt es, wenn die AfD stärkste Kraft wird, aber überhaupt nicht in der Lage ist, eine stabile, verlässliche Regierung zu bilden?
1: Die CDU erlebt in MV ein Debakel und fliegt raus aus dem Schweriner Landtag. Das dürfte die CDU mit ihrem Verständnis als Volkspartei ins Mark erschüttern. Auch in Berlin verliert die CDU nicht nur Stimmen, sondern wohl auch das Rote Rathaus. Sie kommt auf unter 20%, die Linke liegt bei der Abgeordnetenhauswahl klar vorn. Spitzenkandidatin Elif Iralp könnte damit nicht nur Berlins erste Regierungschefin der Linken werden, sondern auch die erste mit Migrationshintergrund.
3: In unserer Stadt hat die Liebe und die Gerechtigkeit über den Hass gewonnen. Das haben wir heute alle gemeinsam gezeigt und dieses Signal geht raus in die Welt.
1: Die AfD wird in Berlin drittstärkste Kraft vor den Grünen und der SPD. Und auch für den Kanzler sind die Wahlen in Mecklenburg-Vorpommern und Berlin ein Debakel. Merz will aber weitermachen als Kanzler und CDU-Chef und er verteidigt seine Reformen.
4: Die Reformen müssen kommen. Natürlich bringt uns das alle in eine schwierige Situation. Aber wir übernehmen diese Verantwortung. Ich übernehme diese Verantwortung, denn ich möchte unser Land voranbringen.
1: Mehr Unterstützung vom Bund für die Kommunen in Deutschland, das wünscht sich der Städte- und Gemeindebund. Hauptgeschäftsführer Berghegger forderte im Kölner Stadtanzeiger weitere 65 Milliarden Euro aus dem Infrastrukturpaket. Die bislang zugesagten 65 Milliarden reichen aus seiner Sicht nicht aus. In der Fußball-Bundesliga haben alle drei Aufsteiger gepunktet. Paderborn holte mit einem 3:1 gegen Hoffenheim den ersten Saisonsieg. Schalke und Elversberg trennten sich im Aufsteiger-Duell 0:0. Außerdem gewann Leverkusen gegen Leipzig mit 2:0.
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1: Viele Wolken gibt es heute erstmal, dazu sind Schauer dabei und ganz vereinzelt kann auch mal ein Gewitter aufziehen. Später wird es in vielen Ecken freundlicher und die Sonne kommt öfter raus. Dazu steigen die Höchstwerte auf 16 bis 23 Grad. Morgen startet es nach etwas Nebel oft freundlich und meist trocken. Maximal werden es bis zu 23 Grad.
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5: Zurzeit gibt es keine Störungen auf den Straßen zwischen Neckar und Alb. Kommt gut an euer Ziel.
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1: Viele Wolken gibt es heute erstmal, dazu sind Schauer dabei und ganz vereinzelt kann auch mal ein Gewitter aufziehen. Später wird es in vielen Ecken freundlicher und die Sonne kommt öfter raus. Dazu steigen die Höchstwerte auf 16 bis 23 Grad. Morgen startet es nach etwas Nebel oft freundlich und meist trocken. Maximal werden es bis zu 23 Grad.
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2: Zurzeit gibt es keine Störungen auf den Straßen zwischen Neckar und Alb. Kommt gut an euer Ziel.
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1: Im Studio Dirk Justes. Schönen guten Morgen. Die Linken vorne in Berlin, die Rechten in Mecklenburg-Vorpommern. Die CDU kommt völlig unter die Räder. Bei der Landtagswahl in MV gewinnt die AfD mit etwa 38% das Kopf-an-Kopf-Rennen gegen die SPD. AfD-Spitzenkandidat live Erik Holm.
2: Wir haben eben auch gesehen, dass die Menschen Veränderungen wollen. Wir liegen vorne und wir haben hier den Regierungsauftrag in Mecklenburg-Vorpommern.
1: Allerdings hat die AfD keine Aussicht auf einen Koalitionspartner, während SPD-Ministerpräsidentin Schwesig mit Linken und Grünen eine Mehrheit schmieden könnte. Die CDU erlebt in Mecklenburg-Vorpommern ein historisches Debakel und fliegt aus dem Landtag. In Berlin feiert die Linkspartei einen historischen Sieg. Erstmals gewinnt sie die Abgeordnetenhauswahl mit über 25%. Und Elif Eralp könnte damit die erste linke Regierungschefin der Hauptstadt werden. Die noch regierende CDU verliert auch in Berlin deutlich und rutscht unter 20%. CDU-Spitzenkandidat Stefan Evers.
3: Wir haben uns vom ersten Tag an in diesem gemeinsamen Wahlkampf gegen diesen Abwärtstrend gestimmt. Und wir haben uns nach vorne zurückgearbeitet, nicht dahin, wo wir hin wollten. Aber ich finde, wir haben für die Ausgangslage ein ganz ordentliches Ergebnis erzielt.
1: Drittstärkste Kraft wird die AfD vor den Grünen und der SPD. Trotz des historischen Wahldebakels im Nordosten und dem möglichen Verlust der Macht in der Hauptstadt, Kanzler Merz will weiter im Amt bleiben und er will seinen Reformkurs weiter vorantreiben.
4: Was jetzt zu tun ist, erfordert Rückgrat, Standhaftigkeit und Geduld. Ich werde das aufbringen, als Parteivorsitzender der CDU und vor allem als Bundeskanzler unseres Landes.
1: Die Krise der deutschen Autobauer verschärft sich weiter. Im ersten Halbjahr gab es erneut weniger Umsatz für VW, BMW, Mercedes und Co. Das zeigen Zahlen von EY. Zu den Gründen gehören demnach hohe Löhne, die Energiepreise und der große Bürokratieaufwand. Keine Tore im Aufsteigerduell der Fußball-Bundesliga. Schalke und Elversberg haben sich 0:0 unentschieden getrennt. Außerdem spielten Leverkusen Leipzig 2:0 und Paderborn Hoffenheim 3:1. Dortmund geht damit als Tabellenführer vor den Bayern in die zweiwöchige Länderspielpause.
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1: Viele Wolken gibt es heute erstmal, dazu sind Schauer dabei und ganz vereinzelt kann auch mal ein Gewitter aufziehen. Später wird es in vielen Ecken freundlicher und die Sonne kommt öfter raus. Dazu steigen die Höchstwerte auf 16 bis 23 Grad. Morgen startet es nach etwas Nebel oft freundlich und meist trocken. Maximal werden es bis zu 23 Grad.
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5: Zurzeit gibt es keine Störungen auf den Straßen zwischen Neckar und Alb. Kommt gut an euer Ziel.
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1: Viele Wolken gibt es heute erstmal, dazu sind Schauer dabei und ganz vereinzelt kann auch mal ein Gewitter aufziehen. Später wird es in vielen Ecken freundlicher und die Sonne kommt öfter raus. Dazu steigen die Höchstwerte auf 16 bis 23 Grad. Morgen startet es nach etwas Nebel oft freundlich und meist trocken. Maximal werden es bis zu 23 Grad.
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2: Zurzeit gibt es keine Störungen auf den Straßen zwischen Neckar und Alb. Kommt gut an euer Ziel.
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1: Im Studio Dirk Justes. Schönen guten Morgen. Berlin steuert auf die erste linke Regierungschefin zu. In Mecklenburg-Vorpommern wird die AfD stärkste Kraft und die CDU erlebt ein historisches Debakel. In MV liegt die AfD mit gut 38% vorn und lässt die SPD von Ministerpräsidentin Schwesig hinter sich. Die will aber weiter regieren, vermutlich mit Linken und Grünen. Manuela Schwesig sagte in der ARD.
2: Ich sehe ja auch die Möglichkeit, eine stabile demokratische Regierung zu bilden. Wir sehen ja in Sachsen-Anhalt, dass wir dieses Regierungschaos nicht gebrauchen können. Was nützt es, wenn die AfD stärkste Kraft wird, aber überhaupt nicht in der Lage ist, eine stabile, verlässliche Regierung zu bilden?
1: Die CDU erlebt in MV ein Debakel und fliegt aus dem Schweriner Landtag. Das dürfte die CDU mit ihrem Verständnis als Volkspartei ins Mark erschüttern. Auch in Berlin verliert die CDU nicht nur Stimmen, sondern wohl auch das Rote Rathaus. Sie kommt auf unter 20%. Die Linke liegt bei der Abgeordnetenhauswahl klar vorn. Spitzenkandidatin Elif Iralp könnte damit nicht nur Berlins erste Regierungschefin der Linken werden, sondern auch die erste mit Migrationshintergrund.
3: In unserer Stadt hat die Liebe und die Gerechtigkeit über den Hass gewonnen. Das haben wir heute alle gemeinsam gezeigt und dieses Signal geht raus in die Welt.
1: Die AfD wird in Berlin drittstärkste Kraft vor den Grünen und der SPD. Und auch für den Kanzler sind die Wahlen in Mecklenburg-Vorpommern und Berlin ein Debakel. Merz will aber weitermachen als Kanzler und CDU-Chef und er verteidigt seine Reformen.
4: Die Reformen müssen kommen. Natürlich bringt uns das alle in eine schwierige Situation. Aber wir übernehmen diese Verantwortung. Ich übernehme diese Verantwortung, denn ich möchte unser Land voranbringen.
1: Die Kritik am neuen Tankrabatt der Bundesregierung reißt nicht ab. Auch die Wirtschaftsweise Veronika Grimm schaltet sich jetzt ein. Es sei zynisch, auf Kosten der jungen Generation das Fahren von Autos mit Verbrennungsmotor zu subventionieren, sagte sie dem Kölner Stadtanzeiger. In der Fußball-Bundesliga haben alle drei Aufsteiger gepunktet. Paderborn holte mit einem 3:1 gegen Hoffenheim den ersten Saisonsieg. Schalke und Elversberg trennten sich im Aufsteigerduell 0:0. Außerdem gewann Leverkusen gegen Leipzig mit 2:0.
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5: Viele Wolken gibt es heute früh. Dazu kommen immer mal wieder Schauer runter und ab und zu ist auch ein Gewitter dabei. Im Tagesverlauf bleibt es in der Nordosthälfte eher nass und windig mit Sturmböen. Die Südwesthälfte kommt trocken und meist freundlich durch. Dazu werden es 16 bis 23 Grad. Morgen dann oft trocken und meist sonnig. Dazu ähnliche Werte wie heute.
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6: Zurzeit gibt es keine Störungen auf den Straßen zwischen Neckar und Alb. Kommt gut an euer Ziel.
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5: Viele Wolken gibt es heute früh. Dazu kommen immer mal wieder Schauer runter und ab und zu ist auch ein Gewitter dabei. Im Tagesverlauf bleibt es in der Nordosthälfte eher nass und windig mit Sturmböen. Die Südwesthälfte kommt trocken und meist freundlich durch. Dazu werden es 16 bis 23 Grad. Morgen dann oft trocken und meist sonnig. Dazu ähnliche Werte wie heute.
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6: Zurzeit gibt es keine Störungen auf den Straßen zwischen Neckar und Alb. Kommt gut an euer Ziel.
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4: Im Studio Silas Quiring. Schönen guten Morgen. Das hat es in der Geschichte der Bundesrepublik noch nie gegeben. Die CDU ist aus einem Landtag rausgeflogen. Bei der Landtagswahl in Mecklenburg-Vorpommern scheiterte die Kanzlerpartei knapp an der 5%-Hürde. Auf Platz 1 landet die AfD knapp vor der SPD. AfD-Spitzenkandidat live Erik Holm.
5: Wir haben eben auch gesehen, dass die Menschen Veränderungen wollen. Wir liegen vorne und wir haben hier den Regierungsauftrag in Mecklenburg-Vorpommern.
4: Allerdings, die AfD hat keine Aussicht auf einen Koalitionspartner. SPD-Ministerpräsidentin Schwesig kann mit Linken und Grünen eine Mehrheit schmieden. In Berlin feiert die Linkspartei einen historischen Sieg. Spitzenkandidatin Elif Eralp könnte damit nicht nur Berlins erste Regierungschefin der Linken werden, sondern auch die erste mit Migrationshintergrund.
6: In unserer Stadt hat die Liebe und die Gerechtigkeit über den Hass gewonnen. Das haben wir heute alle gemeinsam gezeigt und dieses Signal geht raus in die Welt.
4: Ebenfalls im Abgeordnetenhaus vertreten sind CDU, AfD, Grüne und SPD. Rot-Grün-Rot und Schwarz-Grün-Rot sind politisch möglich. Gegen den Jobabbau in der Autoindustrie macht die IG Metall heute in ganz Deutschland mobil. An mehr als 200 Orten sind Protestaktionen geplant. Die Gewerkschaft erwartet über 100.000 Teilnehmer. Statt gestrichener Stellen fordern sie mehr Investitionen in deutsche Standorte. Das Münchner Oktoberfest hat einen optimalen Start hingelegt. Am ersten Wochenende kamen knapp 1 Million Gäste auf die Wiesen. Polizei und Rettungsdienst sprechen von einem ruhigen Verlauf. Für Aufsehen sorgte nur ein Fahrgeschäft. Wegen eines defekten Sensors hingen mehrere Gäste minutenlang kopfüber fest. In der Fußball-Bundesliga haben alle drei Aufsteiger gepunktet. Paderborn holte mit einem 3:1 gegen Hoffenheim den ersten Saisonsieg. Schalke und Elversberg trennten sich im Aufsteigerduell 0:0. Außerdem gewann Leverkusen gegen Leipzig mit 2:0.
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7: Heute gibt es zwischen Neckar und Alb einen Mix aus Wolken und Sonne. Am Morgen ist es noch ziemlich bewölkt, später kommt die Sonne immer öfter durch. Regen ist kaum ein Thema, dazu weht nur schwacher Wind. Die Temperaturen steigen heute tagsüber auf etwa 19 bis 21 Grad. Morgen wird es dann deutlich freundlicher, viel Sonne, nur wenige Wolken und weiterhin trocken. Die Höchstwerte liegen bei rund 20 Grad. Der Neckar-Alb-Live-Wetter-Trend am Mittwoch am Herbstanfang gibt es viel Sonne, zeitweise ein paar Wolken und Temperaturen bis etwa 21 Grad.
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7: Wir haben zurzeit keine Störungsmeldungen vorliegen. Euch eine gute Fahrt.
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7: Geblitzt wird aktuell zwischen Thieringen und Oberdigisheim in der Lochenstraße.
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7: Auf geht's in Kalenderwoche 39 an diesem 21. September. Hier ist Christian Philipp. Guten Morgen. Mit Musik jetzt von Corey Hart. Sunglasses at Night.

0: 6.12 Uhr. Na, na, na, na, na, na, na, The Bad Touch von der Bloodhound Gang. Hier bei Neckarhalb Live startklar die Morgenshow. Und nach der Bloodhound Gang geht's rein in diese neue Woche gemeinsam mit uns. Heute am 21. September startet die Woche des Hörens mit Infos rund ums Hören und der Hörgesundheit. Und auch die Woche der Demenz startet heute mit vielen Aktionen, auch zwischen Neckar und Alb. Namenstag haben heute am 21. September Matthäus, Jonas und Deborah. Alles Gute, falls ihr Geburtstag habt, dann gratulieren wir recht herzlich heute. Am 21. September hat auch Geburtstag der Kultautor Stephen King. Da gruselt's einem. Der wird heute 79. Der Mann hinter Es und The Shining. Oh, gruseln kann der. Happy Birthday an alle und auch an Stephen King. Startet gut hinein in diesen Montag.
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2: Seit gestern Abend läuft ein wichtiges Fest für alle Jüdinnen und Juden. Yom Kippur, der große Versöhnungstag. 10 Tage nach dem jüdischen Neujahrsfest geht's dabei um Einkehr, Umkehr und Versöhnung. An dem Tag sollen alle Sünden gesühnt werden. Als Zeichen dafür dürfen die Gläubigen 24 Stunden lang nichts essen und trinken. Dafür suchen sie an dem Tag Leute auf, mit denen sie im Laufe des letzten Jahres Ärger hatten und bitten diese um Verzeihung. Manchmal bringen die Leute sogar Geschenke mit als Zeichen der Versöhnung. Die Idee dahinter? Erst wenn ich mit meinen Mitmenschen Frieden geschlossen habe, kann ich auch Gott um Vergebung, um Versöhnung bitten. Dass dieser Frieden mit Gott ein tiefer, guter Frieden ist, darauf vertrauen Juden wie Christen. Ein spannender Gedanke, egal ob oder woran ich glaube. Wen müsste ich mal besuchen und aufrichtig um Verzeihung bitten? Daniel Heinze, Katholische Kirche.
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0: 6.19 Uhr. Wir freuen uns gleich auf Musik, auf rockige Musik von Gary Moore. Empty Rooms. Gleich hier zur besten Aufstehzeit. Heute ist der 21. September. Heute ist Welttag der Dankbarkeit. Ein Thema jetzt hier bei NKF Live Startklar, die Morgenshow. An diesem Tag sollen wir anderen Menschen sagen, wofür wir dankbar sind. Mit dem Ziel, andere damit inspirieren und Dankbarkeit verbreiten. Ja, da fragen wir doch einfach mal nach. Wir waren unterwegs in Reutlingen und Tübingen. Wofür seid ihr denn dankbar?
1: Dass es mir soweit gut geht, ich gesund bin, fühle mich dadurch beschenkt.
2: Dass ich die Chance habe, mich entwickeln zu dürfen und mein Leben so gestalten zu können, wie ich möchte.
3: Ich bin dankbar, dass ich mein ganzes Leben in Frieden leben konnte, weil ich mir vorstelle, dass Krieg was Schreckliches mit den Menschen macht.
4: Ich bin dem lieben Gott dankbar für alles, dass ich atmen darf.
5: Dass ich finanziell auch gut gestellt bin und allein noch leben kann.
6: Dass ich Arbeit habe, dass ich meine Frau liebe, dass die mir jeden Tag kocht und dass sie morgens immer zusammen aufstehen.
0: Eine Frau, die für einen kocht. Ja, es gibt viele Sachen, für die man dankbar sein kann. In diesem Sinne, euch einen schönen Tag der Dankbarkeit.
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6: Um 6.30 Uhr mit Rainer Pompe. Guten Morgen. Es ist ein historisches Debakel für die CDU. Sie fliegt zum ersten Mal aus einem Landtag. In Mecklenburg-Vorpommern ist sie an der 5%-Hürde gescheitert. Auch wenn die AfD dort die meisten Stimmen geholt hat, deutet derzeit alles auf eine Landesregierung aus SPD, Linke und Grüne hin. Diese drei Parteien werden wohl auch im Berliner Senat das Sagen haben, allerdings unter der Führung der Linken, was AfD-Chefin Alice Weidel so kommentierte.
7: Wir haben hier ein knalllinkes Bündnis jetzt mit Reiche erschießen, Kapitalisten weg, enteignen, Mietpreisdeckel. Das ist das Resultat.
6: Schwer angeschlagen ist nach den beiden Wahlen Kanzler Merz. Ein Rückzug denkt er aber nicht.
8: Was jetzt zu tun ist, erfordert Rückgrat, Standhaftigkeit und Geduld. Ich werde das aufbringen, als Parteivorsitzender der CDU und vor allem als Bundeskanzler unseres Landes.
6: Die IG Metall ruft heute bundesweit zu Protesten gegen Stellenabbau in der Autoindustrie auf. In Baden-Württemberg sind Aktionen bei Daimler Truck in Gaggenau, bei Bosch in Abstadt und Reutlingen, bei Mercedes-Benz in Sindelfingen sowie an Standorten von Porsche und Mahle geplant. Unter dem Motto Zukunft statt Kahlschlag, Zusammenhalt ist unsere stärkste Marke, will die IG Metall bundesweit mehr als 100.000 Menschen auf die Straße bringen. Zum Abschluss des vierten Spieltages in der Fußball-Bundesliga haben alle Aufsteiger gepunktet. Schalke und Elversberg trennten sich 0:0 und Paderborn holte beim 3:1 gegen Hoffenheim den ersten Saisonsieg. Daneben spielte noch Leverkusen 2:0 gegen Leipzig. Nach dem Brand mit einem Millionenschaden auf einem Geflügelhof auf der Zollernalb ist die Ursache weiter unklar. Frühestens heute sollen Brandexperten das Gebäude in Grosselfingen betreten können. Bei dem Feuer starben etwa 600 Gänse und Hühner. In einer der schwer beschädigten Halle waren laut Polizei teure Maschinen untergebracht.
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9: Heute starten wir zwischen Neckar und Alb mit vielen Wolken. Im Laufe des Tages lockert es aber auf und die Sonne schaut immer häufiger vorbei. Es bleibt weitgehend trocken. Bei uns zwischen Neckar und Alb werden maximal rund 20 Grad erreicht. Morgen ist es dann überwiegend sonnig, trocken und angenehm. Nach einem frischen Start klettern die Temperaturen tagsüber auf etwa 20 Grad. Der Neckar-Alb-Live-Wetter-Trend am Mittwoch zum Herbstanfang. Sonne, ein paar Wolken, trocken und bis zu 21 Grad.
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9: Aktuell gibt's keine Meldungen. Ich wünsche eine gute Fahrt.
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9: Geblitzt wird aktuell zwischen Thieringen und Oberdigisheim in der Lochenstraße.
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10: Classic Rock, jetzt mit Nirvana, Come As You Are. Ein Klassiker hier zur Startzeit in diese neue Woche. Am Mikrofon ist Christian Philipp, guten Morgen.

0: 6.41 Uhr. Rock You Like a Hurricane und die Scorpions. Einfach gute Musik zur besten Aufstehzeit. Das ist Neckar Live Start, klar. Die Morgenshow. Stellt euch mal vor, ihr plant eine Hochzeit und diese Hochzeit ist in Gefahr. Was ist los? Ein Rohrbruch. Ein potenzieller Rohrbruch, der sich am Schluss aber irgendwie als Fake News herausstellt. So habe ich das mal kurz zusammengefasst, was jetzt passiert, wenn Telefonjack wieder seines Amtes waltet.
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2: Scholl.
3: Ja, Hüleshof, Scherzli, guter Tag. Herr Scholl, ich rufe an wegen Ihrer Hochzeitsfeier am Samstag.
2: Perfekt.
3: Es ist nämlich so, dass die Stadtverwaltung Riedlinger, die hat die Gemeindeverwaltung von Utenweiler um Amtshilfe gebeten, weil die Stadthalle Riedlinger durch einen Rohrbruch geschlossen worden ist.
2: Was heißt das?
3: Das heißt, das kulturelle Treffen mit der Partnerstädte Pöchlarn aus Österreich und Bürgel aus Thüringen muss verlegt werden. Und da konntet mir natürlich nicht Nein sagen, weil das ist eine wichtige Kulturfeier.
2: Das ist ja meins auch.
3: Aber das ist kein Problem für Sie, weil das sind ja bloß circa 150 Leute. Da muss man halt ein bisschen zusammenrücken, ja.
2: Das ist kein Problem, sag's einmal.
3: Also die werden so ungefähr um 15 Uhr kommen und die bringen auch ihre eigene Musikkapelle mit, ja. Also die Stadelburm aus Linz, da brauchen sie selber keine Musik mitbringen.
2: Dann spare ich mir das auch, okay?
3: Ja, freilich. Und dann so ab 16 Uhr werden dann die Abordnung aus Thüringen, die werden auch Folklore-Tänze vorführen.
2: Was für Tänze?
3: Ja, das sind halt so, wie man so im Mittelalter auf dem Land tanzt hat. Es gibt dann bloß noch einen Wettbewerb zwischen den Thüringer Polkameister und den niederösterreichischen Schublattlern. Und das war's dann.
2: Das ist nett, tatsächlich.
3: Also das kostet auch keinen Aufpreis und nichts, kriegen Sie alles umsonst obendrauf als Zusatzleistung.
2: Ja klar, ich spare mir ja die Musik.
3: Ja, freilich. Das ist eine richtig gute Musik. Die Stadelburm, kennen Sie die?
2: Tatsächlich nicht, aber...
3: Das kann man ungefähr vergleichen mit der Kastelruther Spatzer. Kennen Sie die auch?
2: Ah, super. Ja, die kennen.
3: Ja, wunderbar.
2: Da war ich schon.
3: Also jetzt können Sie, wenn Sie noch Einzelheiten brauchen, rufen Sie den Riedlinger Kulturbeauftragten an. Das ist der Herr Baris Karagüle. Sie haben jetzt mit dem Telefoncheck geschwätzt.
2: Also kommt niemand.
3: Nee.
2: Keine Musik.
3: Nee. Also dann
2: wünsche
3: ich Ihnen eine schöne Hochzeitsfeier. Ja.
2: Super, danke.
3: Dann tschüss.
2: Ciao, ciao.
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0: 6.49 Uhr. Ihr müsst mir wohl recht geben, vor allem im fortgeschrittenen Alter. Da ist es doch eher so, dass man sagt, gleich und gleich gesellt sich gern. Das scheint in Beziehungen hierzulande auch beim Intellekt zu gelten. Laut Statistischem Bundesamt haben 63% der Paare in Deutschland eine Partnerin oder einen Partner mit einem gleichen oder zumindest ähnlichen Bildungsniveau. Dazu jetzt hier bei Startklar die Morgenshow, Ronny Thorau.
1: Eine ähnliche Bildung zu haben, das kann bedeuten, dass man sich leichter über Themen unterhalten kann, eher Berufe mit ähnlichem Verdienst hat oder sich einfach leichter findet, weil man in ähnlichen Kreisen verkehrt. Dass die meisten Paare in Deutschland ungefähr gleich gebildet sind, gilt für gemischt geschlechtliche und gleichgeschlechtliche Paare. Bei den Paaren, wo sich das Bildungsniveau unterscheidet, hat öfter der Mann den höheren Abschluss. Die Unterschiede sind bei jüngeren Paaren kleiner. Der Trend geht also wohl zu noch mehr Paaren mit gleicher Bildung oder zu Paaren, bei denen genauso oft der Mann wie die Frau höher gebildet sein kann.
0: Neueste Erhebungen belegen, 63% der Paare in Deutschland haben einen Partner oder eine Partnerin mit gleichem oder zumindest ähnlichem Bildungsniveau.
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7: Um 7 Uhr mit Rainer Pompe. Guten Morgen.
8: Es ist ein Desaster.
7: Für Kanzler Merz und seine CDU ist es in der Tat der Super-GAU. Zum ersten Mal ist die CDU aus einem Landtag geflogen. In Mecklenburg-Vorpommern scheiterte sie an der 5%-Hürde. Wahlsieger ist dort die AfD. Ob sie auch regieren wird, ist mehr als fraglich. Derzeit deutet alles auf eine rot-rot-grüne Landesregierung unter der bisherigen Ministerpräsidentin Manuela Schwesig hin. Historisch auch das Wahlergebnis in Berlin. Die Linke mit ihrer Spitzenkandidatin Elif Eralp holte mit großem Abstand die meisten Stimmen.
9: Ab heute verändern wir gemeinsam unser Berlin und machen es zu einem besseren Ort. Alle zusammen!
7: Möglich in Berlin ist nun ein Bündnis von Linke, Grüne und SPD. Gewählt worden ist auch in Russland. Bei den Parlamentswahlen ist die regierende Kreml-Partei Geeintes Russland zur Siegerin erklärt worden. Sie erhielt mehr als 2/3 der Sitze in der Staatsduma und damit auch die nötige Mehrheit, um die Verfassung ändern zu können. Zugelassen waren bei der Wahl allerdings nur Parteien, die als kremlnah gelten. Zum Abschluss des 4. Spieltages in der Fußball-Bundesliga haben alle Aufsteiger gepunktet. Schalke und Elversberg trennten sich 0:0 und Paderborn holte beim 3:1 gegen Hoffenheim den ersten Saisonsieg. Daneben gewann noch Leverkusen 2:0 gegen Leipzig.
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10: Die Homepage des Schulverbunds Burladingen ist gehackt worden. Statt Informationen zum Schulstart gab es eine türkische Escort-Seite, die weibliche Begleitung für zahlungsbereite Herren anbietet. Die Stadt hat den Inhalt sofort vom Netz genommen und die Polizei eingeschaltet. Nach aktuellem Stand sind die internen IT-Systeme von Schule oder Stadt nicht betroffen. Klaus Waschke, Neckaralb live in Burladingen.
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11: Heute gibt es zwischen Neckar und Alb einen Mix aus Wolken und Sonne. Am Morgen ist es noch ziemlich bewölkt. Später kommt die Sonne immer öfter durch. Regen ist kaum ein Thema. Dazu weht nur schwacher Wind. Die Temperaturen steigen heute tagsüber auf etwa 19 bis 21 Grad. Morgen wird es dann deutlich freundlicher. Viel Sonne, nur wenige Wolken und weiterhin trocken. Die Höchstwerte liegen bei rund 20 Grad. Der Neckar-Alb-Wettertrend. Am Mittwoch am Herbstanfang gibt es viel Sonne, zeitweise ein paar Wolken und Temperaturen bis etwa 21 Grad.
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11: A8 Stuttgart Richtung München, zwischen Stuttgart Flughafen Messe und Esslingen Ab- und Zufahrt Neuhausen, Gefahr durch ein defektes Fahrzeug. A81 Singen Richtung Stuttgart, zwischen Ehningen und Böblingen-Hulb, 2 Kilometer Stau. Euch unterwegs eine gute Fahrt.
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11: Geblitzt wird zwischen Thieringen und Oberdigisheim in der Lochenstraße sowie auf der B464 bei der Auffahrt zur B27 Höhe Walldorf beim Park-and-Ride-Parkplatz.
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12: Auch wenn das zurückliegende Wochenende, das letzte Wochenende offiziell im Sommer 2026 sich sehr warm gezeigt hat, der Herbst kommt und mit dem Herbst die kühlen Temperaturen, dann naht auch die Erkältungs- und Grippezeit mal wieder. Zum Glück haben wir die wichtigsten Tipps zusammengetragen zum Gesundbleiben. Und diese Tipps gibt's nach zwei Songs für euch. Hier ist Christian Philipp, guten Morgen.

0: 7.11 Uhr. Übermorgen beginnt hochoffiziell der Herbst 2026. Das Wetter wird sich auch entsprechend anpassen in den nächsten Tagen garantiert. Das ist so sicher wie das Amen in der Kirche. Die Temperaturen werden langsam sinken, die Tage werden kürzer. Dann naht dann auch die Erkältungs- und Grippezeit, ebenso zwischen Neckar und Alb. Zum Glück haben wir die wichtigsten Tipps zum Gesundbleiben auch in diesem Herbst zusammengetragen. Ronny Thorau aus dem Team. Warum werden wir überhaupt im Herbst mehr krank oder ist das ein Mythos? Man sagt doch auch, die richtige Kleidung macht's.
1: Na, leider können wir der Erkältungszeit nicht so einfach gut eingemummelt entkommen, denn es ist nicht so, dass wir einfach krank werden, weil wir frösteln. In der Regel spielen da Viren eine Rolle. Und die haben im Herbst leichteres Spiel, zum Beispiel, weil sie in der kühleren, feuchteren Jahreszeit leichter, länger auf Oberflächen überleben. Und außerdem sind wir Menschen mehr in öffentlichen Verkehrsmitteln und Innenräumen unterwegs im Herbst. Das erhöht einfach das Ansteckungsrisiko. Und die Kälte und weniger Sonnenlicht können auch unsere Immunabwehr schwächen.
0: Okay, Ronny, dann nehmen wir mal den Kampf auf. Wie bleiben wir im Herbst möglichst lange gesund?
1: Ja, gegen Viren hilft zum Beispiel ganz gut gründliches Händewaschen, denn viele Krankheitserreger kommen auch über unsere Hände in unseren Körper. Dann hilft Abwehrkräfte stärken, also gerade jetzt viel rausgehen, auch Sport machen im Freien, gesund ernähren, genug schlafen, Stress begrenzen. Und gegen manche Krankheiten, gerade auch bei Risikogruppen, hilft der kurze Pieks, Grippe und Corona-Impfungen. Kann sich jeder ja inzwischen auch zum Beispiel um die Ecke bei Apotheken holen. Damit erspart man sich doch oft eine schwere Infektion und kann sich da unbeschwerter auf die schönen Seiten des Herbstes konzentrieren.
0: Und wenn es einen doch erwischt hat, Ronny, was sind denn Hausmittel gegen Erkältungen, die sanft sind und trotzdem wirklich helfen?
1: Also die besten Waffen gegen Erkältungen hat unser Körper eigentlich selber. Deshalb sind Ruhe und genug Schlaf wichtig, einfach damit das Immunsystem sich auf seine Abwehrarbeit konzentrieren kann. Unterstützen kann man den Körper aber durch genügend Trinken, aber auch nicht übermäßig viel. Salbei und Thymian-Tees zum Beispiel beruhigen den Hals. Auch Hühnersuppe tut vielen gut und liefert Flüssigkeit und Nährstoffe. Honig kann bei Erwachsenen und Kindern ab einem Jahr den Husten lindern und auch Ingwer ist als warmes Getränk mindestens mal angenehm. Und wer regelmäßig lüftet, senkt die Konzentration von Viren in der Zimmerluft und schläft da auch oft besser. Und apropos Schlafen, mit leicht erhöhtem Oberkörper zu schlafen, das ist auch für viele angenehm, gerade bei Husten und Schnupfen.
0: Also das bekannte Hühnersuppe, Honig und das war für mich neu, mit leicht erhöhtem Oberkörper schlafen. Vor allem wenn es einen erwischt hat. Kommt gut durch den Herbst 2026. Und falls es euch schon erwischt hat, gute Besserung.
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0: 7.23 Uhr.
1: Das große, urtümliche Oktoberfest. Es ist in München am Samstag eröffnet worden und seitdem wird kräftig gefeiert, aber nicht nur in München. Es gibt ja sehr viele Nachahmer. Zwischen Neckar und Alb wird es auch einige Oktoberfeste geben oder Feste, die ähnlich gestrickt sind, mit anderem Namen zum Beispiel. Unterm Strich ist das Konzept das gleiche. Man trifft sich in großer Runde und feiert. Ein Thema jetzt auch für Jan Zerbst, hier in Startklar, die Morgenshow.
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4: Moin, Servus, angezapft ist. Ja, ist hier noch frei? Ihr seid ja richtig schön verkleidet alle. Sagt man denn hier eigentlich Helau oder Alav?
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3: Und am Ende musst du dann nur noch die arme, gestresste Wiesenbedienung wahnsinnig machen.
4: Also ich hatte zwei Mass, aber die Brezen haben wir uns geteilt durch drei. Und das würde ich gern separat zahlen. Ich glaube, ich hab's passend.
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9: Um 7.30 Uhr mit Rainer Pompe. Guten Morgen. Es ist ein historisches Debakel für die CDU. Sie fliegt zum ersten Mal aus einem Landtag. In Mecklenburg-Vorpommern ist sie an der 5%-Hürde gescheitert. Auch wenn die AfD dort die meisten Stimmen geholt hat, deutet derzeit alles auf eine Landesregierung aus SPD, Linke und Grüne hin. Diese drei Parteien werden wohl auch im Berliner Senat das Sagen haben, allerdings unter der Führung der Linken, was AfD-Chefin Alice Weidel so kommentierte.
10: Wir haben hier ein knalllinkes Bündnis jetzt. Mit Reiche erschießen, Kapitalisten weg, enteignen, Mietpreisdeckel. Das ist das Resultat.
9: Schwer angeschlagen ist nach den beiden Wahlen Kanzler Merz. An Rückzug denkt er aber nicht.
11: Was jetzt zu tun ist, erfordert Rückgrat, Standhaftigkeit und Geduld. Ich werde das aufbringen, als Parteivorsitzender der CDU und vor allem als Bundeskanzler unseres Landes.
9: Die IG Metall ruft heute bundesweit zu Protesten gegen Stellenabbau in der Autoindustrie auf. In Baden-Württemberg sind unter anderem Aktionen bei Daimler Truck, bei Bosch, Porsche und Mahle geplant. Unter dem Motto Zukunft statt Kahlschlag, Zusammenhalt ist unsere stärkste Marke, will die IG Metall bundesweit mehr als 100.000 Menschen auf die Straße bringen. Supermodel Cindy Crawford trauert um ihren Sohn Bresley. Der 27-Jährige ist in einer Entzugsklinik in Los Angeles gestorben. Die genaue Todesursache wurde bislang nicht mitgeteilt. Crawfords Sohn hat schon vor längerem Suchtprobleme öffentlich gemacht.
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12: In Tübingen soll im Käsenbachtal eine 350 Meter lange Waldkugelbahn entstehen. Geplant sind 4 Abschnitte mit verschiedenen Stationen, an denen Holzkugeln durch den Wald rollen. OB Boris Palmer erhofft sich davon einen neuen Tourismusmagneten. Die Kosten liegen bei rund 200.000 Euro. Die Stadt will das Projekt allerdings nicht komplett selbst stemmen, sondern sucht nach Förderern und Sponsoren. Klaus Waschke ist Neckaralb live in Tübingen.
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13: Heute starten wir zwischen Neckar und Alb mit vielen Wolken. Im Laufe des Tages lockert es aber auf und die Sonne schaut immer häufiger vorbei. Es bleibt weitgehend trocken. Bei uns zwischen Neckar und Alb werden maximal rund 20 Grad erreicht. Morgen ist es dann überwiegend sonnig, trocken und angenehm. Nach einem frischen Start klettern die Temperaturen tagsüber auf etwa 20 Grad. Der Neckar-Alb-Live-Wetter-Trend am Mittwoch zum Herbstanfang. Sonne, ein paar Wolken, trocken und bis zu 21 Grad.
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13: A8 Stuttgart Richtung München, zwischen Stuttgart Flughafen Messe und Esslingen Ab- und Zufahrt Neuhausen, Gefahr durch ein defektes Fahrzeug. A8 München Richtung Stuttgart, zwischen Wendlingen und Stuttgart Pliningen, 5 Kilometer stockender Verkehr und mindestens 10 Minuten Zeitverlust. A81 Singen Richtung Stuttgart, zwischen Hildritzhausen und Sindelfingen Ost 3 Kilometer Stau. Soweit die Meldungen, gute Fahrt.
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13: Geblitzt wird zwischen Thieringen und Oberdigisheim in der Lochenstraße sowie auf der B464 bei der Auffahrt zur B27 Höhe Walldorf beim Park-and-Ride-Parkplatz.
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13: The Rolling Stones dürfen an diesem Morgen nicht fehlen. Sie sind bei uns jetzt mit Anybody Seen My Baby. Am Mikrofon Christian Philipp. Guten Morgen.

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1: 7.41 Uhr. Bobby Brown, mal wieder besungen von Frank Zappa. Einfach gute Musik hier. Es startet klar die Morgenshow. Christian Philipp, mein Name. Und an dieser Stelle wollen wir ein bisschen angeben. Mit Angeberwissen, das ihr sehr gerne adaptieren könnt und auch verwenden. Beim nächsten Smalltalk zum Beispiel. Vielleicht sogar heute noch in irgendeiner Kaffeepause im Job. Seit Samstag läuft ja das große Oktoberfest in München. Jetzt hier dazu ein kleines Oktoberfest-Angeberwissen. Das erste Oktoberfest fand im Jahr 1810 statt. Und zwar im Oktober. Klingt logisch, aber nur beim ersten Mal. Danach wurde das Fest wegen des besseren Wetters immer weiter in den September vorgezogen. Oktoberfest, heute eigentlich überwiegend Septemberfest. Und falls euch das nicht reicht, hier gibt's jetzt noch eine weitere Portion Wissen zum Mitnehmen.
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3: Die riesigen Bohrmaschinen, die in Köln für den U-Bahn-Bau eingesetzt wurden, heißen Rosa, Tosca und Carmen. Gemessen am Gewicht ist ein Hamburger teurer als ein nagelneuer Kleinwagen. Mit 114 gelben Karten hat Stefan Effenberg so viele Verwarnungen bekommen wie kein anderer Bundesligaspieler.
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0: 7.52 Uhr.
1: Der Montag schreitet voran mit Startklar, die Morgenshow. Hier ist Neckaralp live in Schömberg im Zollernalbkreis. Können Radfahrerinnen und Radfahrer ab sofort einen neuen Service nutzen. Direkt vor dem Rathaus steht eine ADAC-Radservice-Station, an der kleinere Reparaturen am Fahrrad schnell und unkompliziert selbst erledigt werden können. Diese Station wurde von der Gemeinde Schömberg und dem ADAC Württemberg gemeinsam umgesetzt und letzten Donnerstag dann offiziell eröffnet. Ihr findet dort an der Reparatursäule, die ihr seht, hochwertiges Werkzeug und eine Luftpumpe. Alles könnt ihr dort rund um die Uhr nutzen. Dank einer integrierten Halterung kann das Fahrrad für Reparaturen auch bequem aufgehängt werden. Es gibt also schnelle Hilfe in Schömberg ab

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5: Um 8 Uhr mit Rainer Pompe. Guten Morgen. Nach dem Wahldebakel für die CDU bei der Landtagswahl in Mecklenburg-Vorpommern zeigt sich Kanzler Merz kämpferisch. Ans Aufgeben denkt er nicht, auch wenn seine Partei zum ersten Mal überhaupt aus einem Landtag geflogen ist.
6: Kanzler Merz ist schwer angeschlagen. Nur 13 Minuten nachdem erste Zahlen veröffentlicht wurden, tritt der CDU-Chef vor die Presse. Das Wahlergebnis in Mecklenburg-Vorpommern hat er als Desaster bezeichnet. Noch nie seit Bestehen der Bundesrepublik ist die CDU aus einem Parlament geflogen. Trotzdem, Merz hält an seinem Reformkurs fest. Er wolle Deutschland voranbringen und werde als CDU-Chef und Bundeskanzler Verantwortung übernehmen. David Riemer, Nachrichtenredaktion.
5: Ministerpräsidentin in Mecklenburg-Vorpommern dürfte Manuela Schwesig bleiben, auch wenn sie mit der SPD knapp hinter der AfD landete. In Berlin deutet alles auf eine Regierung unter der Leitung von Elif Eralp von den Linken hin. Grüne und SPD sind hier die möglichen Koalitionspartner. Gewählt wurde auch in Russland. Wenig überraschend hat sich bei den Parlamentswahlen Putins Partei Geeintes Russland klar durchgesetzt. Sie verfügt weiterhin über eine Zweidrittelmehrheit und kann damit auch die Verfassung ändern. Für viele Beobachter war die Wahl allerdings eine Farce. Wirkliche Oppositionsparteien waren nicht zugelassen. Die gescheiterte Pkw-Maut hat für den ehemaligen Verkehrsminister Andreas Scheuer ein juristisches Nachspiel. Heute beginnt der Prozess gegen den CSU-Politiker. Die Staatsanwaltschaft wirft ihm vor, vor dem Mautuntersuchungsausschuss gelogen zu haben. Sollte Scheuer verurteilt werden, droht ihm eine Freiheitsstrafe. Das Mautdebakel hat dem deutschen Staat und damit dem Steuerzahler fast 250 Millionen Euro gekostet. Ein schon lange schwelender Nachbarschaftsstreit hat in Ehningen im Kreis Reutlingen eine Geburtstagsfeier völlig eskalieren lassen. Dabei wurden mehrere Personen handgreiflich. Zum Einsatz kamen selbst Tischbeine, Glasscherben und Pfefferspray. Die Polizei hatte alle Mühe, die Streithähne auseinanderzubekommen. Auch der alarmierte Rettungsdienst hatte reichlich zu tun, auch wenn am Ende niemand ins Krankenhaus musste.
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7: Heute gibt es zwischen Neckar und Alb einen Mix aus Wolken und Sonne. Am Morgen ist es noch ziemlich bewölkt. Später kommt die Sonne immer öfter durch. Regen ist kaum ein Thema. Dazu weht nur schwacher Wind. Die Temperaturen steigen heute tagsüber auf etwa 19 bis 21 Grad. Morgen wird es dann deutlich freundlicher. Viel Sonne, nur wenige Wolken und weiterhin trocken. Die Höchstwerte liegen bei rund 20 Grad. Der Neckar-Alb-Live-Wetter-Trend. Am Mittwoch am Herbstanfang gibt es viel Sonne, zeitweise ein paar Wolken und Temperaturen bis etwa 21 Grad.
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7: A8 Stuttgart Richtung München, zwischen Stuttgart Flughafen Messe und Esslingen Ab- und Zufahrt Neuhausen, Gefahr durch ein defektes Fahrzeug. A8 München Richtung Stuttgart, zwischen Wendlingen und Stuttgart-Pliningen 5 Kilometer stockender Verkehr und mindestens 10 Minuten Zeitverlust. A81 Singen Richtung Stuttgart, zwischen Hildritzhausen und Sindelfingen Ost 3 Kilometer Stau. Euch allen eine gute Fahrt.
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9: Geblitzt wird zwischen Thieringen und Oberdiegesheim in der Lochenstraße, auf der B464 bei der Auffahrt zur B27 Höhe Walldorf beim Park-and-Ride-Parkplatz, in Balingen-Zillhausen in der Hochholzstraße wird geblitzt, in Leinfelden-Echterdingen im Ortsteil Untereichen, dort im Fasanenweg. Ebenso ein Blitzer in der Ortsausfahrt Reutlingen-Mittelstadt Richtung Reicheneck, in Reutlingen-Rommelsbach wird geblitzt, in der Wittumstraße und in Balingen in der Beerstraße.
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11: Das klingt irgendwie nach Leben. Heute beginnt die Woche der Demenz und gleichzeitig auch die Woche des Hörens. Über beide Bereiche wird heute und in den nächsten Tagen ausführlich informiert. Wie ein gutes Gehör das Demenzrisiko senken kann, darum geht es bei uns, passend zu diesen beiden Themenwochen. Gleich nach zwei Songs mehr dazu. Am Mikrofon Christian Philipp, guten Morgen.
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0: 8.11 Uhr.
1: Wunderschönen guten Morgen. Christian Philipp ist mein Name. Das ist startklar die Morgenshow mit und bei Neckaralp live am Montag. Unser Gehör begleitet uns rund um die Uhr beim Sprechen, beim Zuhören dieser kleinen süßen Radioshow oder wenn wir Musik genießen zwischen Neckar und Alb. Dass laut einer aktuellen Langzeitstudie gutes Hören wahrscheinlich sogar das Demenzrisiko senken kann, ist vielen gar nicht bewusst. Mir war es auch nicht bewusst. Im Rahmen der Woche der Demenz, die heute startet, und der Woche des Hörens, die ebenso heute startet, schauen wir uns das Thema deshalb mal genauer an. Jonas Wolbert berichtet.
2: Unser Gehör sorgt dafür, dass wir Gesprächen folgen, Geräusche richtig einordnen und Musik bewusst genießen können. Wer gut hört, bleibt aktiv und vor allem geistig fit. So Hörakustikerin Beate Grumke von der Fördergemeinschaft Gutes Hören.
3: Das Hören wirkt sich direkt aufs Gehirn aus, es wird also direkt stimuliert. Und gerade Hörverlust gilt nach heutigen Erkenntnissen als eines der wichtigsten behandelbaren Risikofaktoren für Demenz. Also wir können mit gutem Hören das Risiko für einen geistigen Abbau minimieren.
2: Ein Hörverlust entwickelt sich schleichend und kleine Veränderungen bemerken wir selbst oft zu spät.
3: Und deswegen ist es so wichtig, das eigene Gehör immer mal vom Hörakustiker oder auch vom HNO-Arzt überprüfen zu lassen. So ein Hörtest ist sehr einfach und gibt halt frühzeitig eine Orientierung, wo ich stehe und ob ich vielleicht doch etwas tun sollte.
2: So lässt sich auch frühzeitig erkennen, ob möglicherweise ein Hörsystem benötigt wird. Dann ist es gut, wenn ein Hörakustikprofi zur Seite steht.
3: Das Gehirn muss ja lernen, sich wieder an die ungewohnten Eindrücke zu gewöhnen, diese wieder richtig einzuordnen. Und das braucht einfach ein bisschen. Der Hörakustiker steht mit seiner Erfahrung, seinem Einfühlungsvermögen und natürlich seinem technischen Know-how zur Seite, damit das Ziel, was wir hier haben, wieder mühelos hören zu können, auch erreicht werden kann.
2: Ein Hörtest ist schnell gemacht und kann für viele Menschen der erste Schritt zu mehr Lebensqualität sein.
1: Gutes Hören trägt also nicht nur zu mehr Lebensqualität bei, sondern kann auch ein wichtiger Baustein für ein gesundes Älterwerden sein. Wer den Eindruck hat, schlechter zu hören, ein Hörtest beim Hörakustiker oder HNO-Arzt kann schnell Klarheit schaffen. Wir befinden uns in der Woche des Hörens. Weitere Infos zum Thema Hörgesundheit gibt's auch auf der Online-Seite fgh-info.de.
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0: 8.21 Uhr. Heute ist der 21. September. Heute ist Welttag der Dankbarkeit. Ein Thema jetzt hier bei NKR Live, startklar die Morgenshow. An diesem Tag sollen wir anderen Menschen sagen, wofür wir dankbar sind. Mit dem Ziel, andere damit inspirieren und Dankbarkeit verbreiten. Ja, da fragen wir doch einfach mal nach. Wir waren unterwegs in Reutlingen und Tübingen. Wofür seid ihr denn dankbar?
1: Dass es mir soweit gut geht, ich gesund bin, fühle mich dadurch beschenkt.
2: Dass ich die Chance habe, mich entwickeln zu dürfen und mein Leben so gestalten zu können, wie ich möchte.
3: Ich bin dankbar, dass ich mein ganzes Leben in Frieden leben konnte, weil ich mir vorstelle, dass Krieg was Schreckliches mit den Menschen macht.
4: Ich bin dem lieben Gott dankbar für alles, dass ich atmen darf.
5: Dass ich finanziell auch gut gestellt bin und allein noch leben kann.
6: Dass ich Arbeit habe, dass ich meine Frau liebe, dass die mir jeden Tag kocht und dass wir morgens immer zusammen aufstehen.
0: Eine Frau, die für einen kocht. Ja, es gibt viele Sachen, für die man dankbar sein kann. In diesem Sinne, euch einen schönen Tag der Dankbarkeit.
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8: Um 8.30 Uhr mit Rainer Pompe. Guten Morgen. Der Gesprächsbedarf nach den Wahlen in Mecklenburg-Vorpommern und Berlin bei den Parteien dürfte heute groß sein, vor allem bei der CDU. Die muss schließlich verkraften, in Schwerin zum ersten Mal aus einem Landesparlament geflogen zu sein.
9: Heute berät die Parteispitze über die Wahlergebnisse. Dann wird sich zeigen, wie stabil der Rückhalt für Merz noch ist. Ein Rücktritt gilt derzeit als unwahrscheinlich. Das wahrscheinlichste Szenario: Merz bleibt Kanzler, zunächst allerdings auf Bewährung. David Riemer, Nachrichtenredaktion.
8: Die meisten Stimmen in Mecklenburg-Vorpommern hat ja die AfD geholt. Chancen, auch den Ministerpräsidenten zu stellen, hat sie kaum. Das hat am Morgen auch deren Spitzenkandidat live Erik Holm eingeräumt. Anders die Lage in Berlin. Dort deutet nach dem Wahlsieg der Linken alles darauf hin, dass deren Spitzenkandidatin Elif Eralp regierende Bürgermeisterin wird. Die gescheiterte Pkw-Maut hat für den ehemaligen Verkehrsminister Andreas Scheuer ein juristisches Nachspiel. Heute beginnt der Prozess gegen den CSU-Politiker. Die Staatsanwaltschaft wirft ihm vor, vor dem Mautuntersuchungsausschuss gelogen zu haben. Sollte Scheuer verurteilt werden, droht ihm eine Freiheitsstrafe. Das Maut-Debakel hat dem deutschen Staat und damit dem Steuerzahler fast 250 Millionen Euro gekostet. Supermodel Cindy Crawford trauert um ihren Sohn Bresley. Der 27-Jährige ist in einer Entzugsklinik in Los Angeles gestorben. Die genaue Todesursache wurde bislang nicht mitgeteilt. Crawfords Sohn hat schon vor längerem Suchtprobleme öffentlich gemacht.
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10: Die Homepage des Schulverbunds Burladingen ist gehackt worden. Statt Informationen zum Schulstart gab's eine türkische Escort-Seite, die weibliche Begleitung für zahlungsbereite Herren anbietet. Die Stadt hat den Inhalt sofort vom Netz genommen und die Polizei eingeschaltet. Nach aktuellem Stand sind die internen IT-Systeme von Schule oder Stadt nicht betroffen. Klaus Waschke ist Neckaralb live in Burladingen.
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11: Heute starten wir zwischen Neckar und Alb mit vielen Wolken. Im Laufe des Tages lockert es aber auf und die Sonne schaut immer häufiger vorbei. Es bleibt weitgehend trocken. Bei uns zwischen Neckar und Alb werden maximal rund 20 Grad erreicht. Morgen ist es dann überwiegend sonnig, trocken und angenehm. Nach einem frischen Start klettern die Temperaturen tagsüber auf etwa 20 Grad. Der Neckar-Bleifetter-Trend am Mittwoch zum Herbstanfang. Sonne, ein paar Wolken, trocken und bis zu 21 Grad.
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11: A8 München Richtung Stuttgart im Bereich Kirchheim-Tech West, Gefahr durch ein defektes Fahrzeug. A8 München Richtung Stuttgart zwischen Wendlingen und Stuttgart Flughafen Messe, hier 6 Kilometer Stau. Ich wünsche euch allen eine gute Fahrt.
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13: Geblitzt wird zwischen Thieringen und Oberdigisheim in der Lochenstraße, auf der B464 bei der Auffahrt zur B27 Höhe Waldorf beim Park-and-Ride-Parkplatz, in Balingen-Zillhausen der Hochholzstraße wird geblitzt in Leinfelden-Echterdingen, im Ortsteil Untereichen, dort im Fasanenweg, ebenso ein Blitzer in der Ortsausfahrt Reutlingen-Mittelstadt Richtung Reicheneck, in Reutlingen-Rommelsbach wird geblitzt in der Wittumstraße und in Balingen in der Beerstraße.
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0: 8.42 Uhr.
1: Hard und Alone. Gleich CC Top, das sind die mit den langen Bärten und Lagrange. Einfach gute Musik mit und bei Neckalb Live. Startklar die Morgenshow, heute wieder mit Christian Philipp. Wenn ein Rohrbruch plötzlich eine Hochzeit gefährdet, dann ist das entweder blöd gelaufen oder ein großer Schwindel. Wir finden es heraus.
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3: Scholl.
4: Ja, Hüleshof, scherzlich, guter Tag. Herr Scholl, ich rufe an wegen Ihrer Hochzeitsfeier am Samstag.
3: Okay.
4: Es ist nämlich so, dass die Stadtverwaltung Riedlinger, die hat die Gemeindeverwaltung von Uttenweiler um Amtshilfe gebeten, weil die Stadthalle Riedlinger durch einen Rohrbruch geschlossen worden ist.
3: Was heißt das?
4: Das heißt, das kulturelle Treffen mit der Partnerstädte Pöchlern aus Österreich und Bürgel aus Thüringen muss verlegt werden. Und da konntet mir natürlich nicht Nein sagen, weil das ist eine wichtige Kulturfeier.
3: Das ist ja meins auch.
4: Aber das ist kein Problem für Sie, weil das sind ja bloß circa 150 Leute. Da muss man halt ein bisschen zusammenrücken, ja.
3: Das ist kein Problem, fangt's an.
4: Also die werden so ungefähr um 15 Uhr kommen und die bringen auch ihre eigene Musikkapelle mit, ja. Also die Stadelburm aus Linz, da brauchen sie selber keine Musik mitbringen.
3: Dann spare ich mir das auch, okay?
4: Ja, freilich. Und dann so ab 16 Uhr werden dann die Abordnung aus Thüringen, die werden auch Folklore-Tänze vorführen.
3: Also Tänze?
4: Ja, das sind halt so, wie man so im Mittelalter auf dem Land tanzt hat. Es gibt dann bloß noch einen Wettbewerb zwischen den Thüringer Polkameister und den niederösterreichischen Schuhplattlern. Und das war's dann.
3: Das ist nett.
4: Tatsächlich. Also das kostet auch keinen Aufpreis und nichts, kriegen sie alles umsonst obendrauf als Zusatzleistung.
3: Ja klar, ich spare mir ja die Musik.
4: Ja, freilich. Das ist ja richtig gute Musik. Die Stadelburm, kennen Sie die?
3: Tatsächlich, aber...
4: Das kann man ungefähr vergleichen mit der Kastelruther Spatzer. Kennen Sie die auch?
3: Ah, super. Ja, die kennen.
4: Ja, wunderbar.
3: Da war ich schon.
4: Also jetzt können Sie, wenn Sie noch Einzelheiten brauchen, rufen Sie den Riedlinger Kulturbeauftragten an. Das ist der Herr Baris Karagüle. Sie haben jetzt mit dem Telefoncheck geschwätzt.
3: Also kommt niemand.
4: Nee.
3: Keine Musik.
4: Nee. Also dann
3: wünsche
4: ich Ihnen eine schöne Hochzeitsfeier. Ja.
3: Super, danke.
4: Dann tschüss.
3: Ciao, ciao.
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0: Ihr müsst mir wohl recht geben, vor allem im fortgeschrittenen Alter. Da ist es doch eher so, dass man sagt, gleich und gleich gesellt sich gern. Das scheint in Beziehungen hierzulande auch beim Intellekt zu gelten. Laut Statistischem Bundesamt haben 63% der Paare in Deutschland eine Partnerin oder einen Partner mit einem gleichen oder zumindest ähnlichen Bildungsniveau. Dazu jetzt hier bei Startklar die Morgenshow, Ronny Thorau.
1: Eine ähnliche Bildung zu haben, das kann bedeuten, dass man sich leichter über Themen unterhalten kann, eher Berufe mit ähnlichem Verdienst hat oder sich einfach leichter findet, weil man in ähnlichen Kreisen verkehrt. Dass die meisten Paare in Deutschland ungefähr gleich gebildet sind, gilt für gemischtgeschlechtliche und gleichgeschlechtliche Paare. Bei den Paaren, wo sich das Bildungsniveau unterscheidet, hat öfter der Mann den höheren Abschluss. Die Unterschiede sind bei jüngeren Paaren kleiner. Der Trend geht also wohl zu noch mehr Paaren mit gleicher Bildung oder zu Paaren, bei denen genauso oft der Mann wie die Frau höher gebildet sein kann.
0: Neueste Erhebungen belegen, 63% der Paare in Deutschland haben einen Partner oder eine Partnerin mit gleichem oder zumindest ähnlichem Bildungsniveau.
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6: Um 9 Uhr mit Rainer Pompe. Guten Morgen. Die politische Mitte ist bei den Wählern offenbar immer weniger gefragt. Das haben auch die gestrigen Landtagswahlen in Mecklenburg-Vorpommern und Berlin gezeigt, wo AfD und Linke die meisten Stimmen geholt haben. Für Kanzler Merz aber kein Grund aufzugeben. Er will an seinem eingeschlagenen Kurs festhalten.
7: Die Reformen müssen kommen. Natürlich bringt uns das alle in eine schwierige Situation. Aber wir übernehmen diese Verantwortung. Ich übernehme diese Verantwortung, denn ich möchte unser Land voranbringen.
6: Gewählt wurde auch in Russland. Wenig überraschend hat sich bei den Parlamentswahlen Putins Partei Geeintes Russland klar durchgesetzt. Sie verfügt weiterhin über eine Zweidrittelmehrheit und kann damit auch die Verfassung ändern. Für viele Beobachter war die Wahl allerdings eine Farce. Wirkliche Oppositionsparteien waren nicht zugelassen. 3 Wochen lang macht jetzt die Fußball-Bundesliga Pause, ungewöhnlich lange. Aber in dieser Zeit absolviert die Nationalmannschaft 4 Spiele in der Nations League. Heute trifft sich der erste Teil des von Bundestrainer Jürgen Klopp ernannten Riesenkaders in Herzogenaurach. Das erste Spiel in der Klopp-Ära ist dann am Donnerstag. In Amsterdam geht's gegen die Holländer. Nach dem Brand mit einem Millionenschaden auf einem Geflügelhof auf der Zollernalb ist die Ursache weiter unklar. Frühestens heute sollen Brandexperten das Gebäude in Grosselfingen betreten können. Bei dem Feuer starben etwa 600 Gänse und Hühner. In einer der schwer beschädigten Halle waren laut Polizei teure Maschinen untergebracht.
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8: Heute gibt es zwischen Neckar und Alb einen Mix aus Wolken und Sonne. Am Morgen ist es noch ziemlich bewölkt. Später kommt die Sonne immer öfter durch. Regen ist kaum ein Thema. Dazu weht nur schwacher Wind. Die Temperaturen steigen heute tagsüber auf etwa 19 bis 21 Grad. Morgen wird es dann deutlich freundlicher. Viel Sonne, nur wenige Wolken und weiterhin trocken. Die Höchstwerte liegen bei rund 20 Grad. Der Neckar-Alb-Live-Wettertrend. Am Mittwoch am Herbstanfang gibt es viel Sonne, zeitweise ein paar Wolken und Temperaturen bis etwa 21 Grad.
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8: A8 München Richtung Stuttgart im Bereich Kirchheim-Tech West. Gefahr durch ein defektes Fahrzeug. A8 München Richtung Stuttgart zwischen Wendlingen und Stuttgart Flughafen Messe. Hier 6 Kilometer stockender Verkehr und mindestens 10 Minuten Zeitverlust. Gute Fahrt.
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8: Geblitzt wird zwischen Thieringen und Oberdiegesheim in der Lochenstraße, auf der B464 bei der Auffahrt zur B27 Höhe Walldorf beim Park-and-Ride-Parkplatz, in Balingen-Zillhausen in der Hochholzstraße wird geblitzt in Leinfelden-Echterdingen, im Ortsteil Untereichen, dort im Fasanenweg, ebenso ein Blitzer in der Ortsausfahrt Reutlingen-Mittelstadt Richtung Reicheneck, in Reutlingen-Rommelsbach wird geblitzt in der Wittumstraße und in Balingen in der Beerstraße.
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8: Übermorgen beginnt hochoffiziell der Herbst 2026. Die Erkältungs- und Grippezeit naht dann auch langsam wieder. Zum Glück haben wir hier in eurem Lieblingsradio die wichtigsten Tipps zum Gesundbleiben zusammengetragen. Einmal mehr. Gleich nach zwei Songs gibt's diese Tipps für euch. Hier ist Christian Philipp. Guten Morgen.

0: Übermorgen beginnt hochoffiziell der Herbst 2026. Das Wetter wird sich auch entsprechend anpassen in den nächsten Tagen, garantiert. Das ist so sicher wie das Amen in der Kirche. Die Temperaturen werden langsam sinken, die Tage werden kürzer. Dann naht dann auch die Erkältungs- und Grippezeit, ebenso zwischen Neckar und Alb. Zum Glück haben wir die wichtigsten Tipps zum Gesundbleiben auch in diesem Herbst zusammengetragen. Ronny Thorau aus dem Team. Warum werden wir überhaupt im Herbst mehr krank oder ist das ein Mythos? Man sagt doch auch, die richtige Kleidung macht's.
1: Na, leider können wir der Erkältungszeit nicht so einfach gut eingemummelt entkommen, denn es ist nicht so, dass wir einfach krank werden, weil wir frösteln. In der Regel spielen da Viren eine Rolle. Und die haben im Herbst leichteres Spiel, zum Beispiel, weil sie in der kühleren, feuchteren Jahreszeit leichter, länger auf Oberflächen überleben. Und außerdem sind wir Menschen mehr in öffentlichen Verkehrsmitteln und Innenräumen unterwegs im Herbst. Das erhöht einfach das Ansteckungsrisiko. Und die Kälte und weniger Sonnenlicht können auch unsere Immunabwehr schwächen.
0: Okay, Ronny, dann nehmen wir mal den Kampf auf. Wie bleiben wir im Herbst möglichst lange gesund?
1: Ja, gegen Viren hilft zum Beispiel ganz gut gründliches Händewaschen, denn viele Krankheitserreger kommen auch über unsere Hände in unseren Körper. Dann hilft Abwehrkräfte stärken, also gerade jetzt viel rausgehen, auch Sport machen im Freien, gesund ernähren, genug schlafen, Stress begrenzen. Und gegen manche Krankheiten, gerade auch bei Risikogruppen, hilft der kurze Pieks, Grippe und Corona-Impfungen. Kann sich jeder ja inzwischen auch zum Beispiel um die Ecke bei Apotheken holen. Damit erspart man sich doch oft eine schwere Infektion und kann sich da unbeschwerter auf die schönen Seiten des Herbstes konzentrieren.
0: Und wenn es einen doch erwischt hat, Ronny, was sind denn Hausmittel gegen Erkältungen, die sanft sind und trotzdem wirklich helfen?
1: Also die besten Waffen gegen Erkältungen hat unser Körper eigentlich selber. Deshalb sind Ruhe und genug Schlaf wichtig, einfach damit das Immunsystem sich auf seine Abwehrarbeit konzentrieren kann. Unterstützen kann man den Körper aber durch genügend Trinken, aber auch nicht übermäßig viel. Salbei und Thymian-Tees zum Beispiel beruhigen den Hals. Auch Hühnersuppe tut vielen gut und liefert Flüssigkeit und Nährstoffe. Honig kann bei Erwachsenen und Kindern ab einem Jahr den Husten lindern und auch Ingwer ist als warmes Getränk mindestens mal angenehm. Und wer regelmäßig lüftet, senkt die Konzentration von Viren in der Zimmerluft und schläft da auch oft besser. Und apropos Schlafen, mit leicht erhöhtem Oberkörper zu schlafen, das ist auch für viele angenehm, gerade bei Husten und Schnupfen.
0: Also das bekannte Hühnersuppe, Honig und das war für mich neu, mit leicht erhöhtem Oberkörper schlafen. Vor allem, wenn es einen erwischt hat. Kommt gut durch den Herbst 2026. Und falls es euch schon erwischt hat, gute Besserung.
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0: Das große, urtümliche Oktoberfest. Es ist in München am Samstag eröffnet worden und seitdem wird kräftig gefeiert, aber nicht nur in München. Es gibt ja sehr viele Nachahmer. Zwischen Neckar und Alb wird es auch einige Oktoberfeste geben oder Feste, die ähnlich gestrickt sind, mit anderem Namen zum Beispiel. Unterm Strich ist das Konzept das gleiche. Man trifft sich in großer Runde und feiert. Ein Thema jetzt auch für Jan Zerbst, hier in Startklar, die Morgenshow.
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2: Auf dem Münchner Oktoberfest kannst du direkt im Festzelt beweisen, dass du dich mit Brauchtum und mit Bayern gut auskennst.
3: Moin, Servus, angezapft ist. Ja, ist hier noch frei? Ihr seid ja richtig schön verkleidet alle. Sagt man denn hier eigentlich Helau oder Alav?
2: Zum Glück ist es ab einem gewissen Pegel total egal, wo du herkommst. Neben dir sitzt meistens sowieso links ein Italiener, rechts ein Spanier und die tun beide auch so, als wären sie waschechte Bayern.
4: Una Prosit, Prosit, Prosit, Cerveza, Salute, Gemütlichkeit.
2: Und am Ende musst du dann nur noch die arme, gestresste Wiesenbedienung wahnsinnig machen.
3: Also ich hatte zwei Mass, aber die Brezen haben wir uns geteilt durch drei. Und das würde ich gern separat zahlen. Ich glaube, ich hab's passend.
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8: Um 9.30 Uhr mit Rainer Pompe. Guten Tag. Der Gesprächsbedarf nach den Wahlen in Mecklenburg-Vorpommern und Berlin bei den Parteien dürfte heute groß sein, vor allem bei der CDU. Die muss schließlich verkraften, in Schwerin zum ersten Mal aus einem Landesparlament geflogen zu sein.
9: Heute berät die Parteispitze über die Wahlergebnisse. Dann wird sich zeigen, wie stabil der Rückhalt für Merz noch ist. Ein Rücktritt gilt derzeit als unwahrscheinlich. Das wahrscheinlichste Szenario: Merz bleibt Kanzler, zunächst allerdings auf Bewährung. David Riemer, Nachrichtenredaktion.
8: Die meisten Stimmen in Mecklenburg-Vorpommern hat ja die AfD geholt. Chancen, auch den Ministerpräsidenten zu stellen, hat sie kaum. Das hat am Morgen auch deren Spitzenkandidat live Erik Holm eingeräumt. Anders die Lage in Berlin. Dort deutet nach dem Wahlsieg der Linken alles darauf hin, dass deren Spitzenkandidatin Elif Eralp regierende Bürgermeisterin wird. Die gescheiterte Pkw-Maut hat für den ehemaligen Verkehrsminister Andreas Scheuer ein juristisches Nachspiel. Heute beginnt der Prozess gegen den CSU-Politiker. Die Staatsanwaltschaft wirft ihm vor dem Mautuntersuchungsausschuss gelogen zu haben. Sollte Scheuer verurteilt werden, droht ihm eine Freiheitsstrafe. Das Maut-Debakel hat dem deutschen Staat und damit dem Steuerzahler fast 250 Millionen Euro gekostet. Supermodel Cindy Crawford trauert um ihren Sohn Bresley. Der 27-Jährige ist in einer Entzugsklinik in Los Angeles gestorben. Die genaue Todesursache wurde bislang nicht mitgeteilt. Crawfords Sohn hat schon vor längerem Suchtprobleme öffentlich gemacht.
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10: Die Homepage des Schulverbunds Burladingen ist gehackt worden. Statt Informationen zum Schulstart gab es eine türkische Escort-Seite, die weibliche Begleitung für zahlungsbereite Herren anbietet. Die Stadt hat den Inhalt sofort vom Netz genommen und die Polizei eingeschaltet. Nach aktuellem Stand sind die internen IT-Systeme von Schule oder Stadt nicht betroffen. Klaus Waschke, Neckaralb live in Burladingen.
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11: Heute starten wir zwischen Neckar und Alb mit vielen Wolken. Im Laufe des Tages lockert es aber auf und die Sonne schaut immer häufiger vorbei. Es bleibt weitgehend trocken. Bei uns zwischen Neckar und Alb werden maximal rund 20 Grad erreicht. Morgen ist es dann überwiegend sonnig, trocken und angenehm. Nach einem frischen Start klettern die Temperaturen tagsüber auf etwa 20 Grad. Der Neckar-Bleifetter-Trend am Mittwoch zum Herbstanfang. Sonne, ein paar Wolken, trocken und bis zu 21 Grad.
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11: Wir haben zurzeit keine Störungsmeldungen. Allen unterwegs eine gute Fahrt.
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11: Geblitzt wird zwischen Thieringen und Oberdigisheim in der Lochenstraße, auf der B464 bei der Auffahrt zur B27 Höhe Waldorf beim Park-and-Ride-Parkplatz, in Balingen-Zillhausen in der Hochholzstraße wird geblitzt in Leinfelden-Echterdingen, im Ortsteil Untereichen, dort im Fasanenweg, ebenso ein Blitzer in der Ortsausfahrt Reutlingen-Mittelstadt Richtung Reicheneck, in Reutlingen-Rommelsbach wird geblitzt in der Wittumstraße und in Balingen in der Bärstraße.
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11: Heute am Montag mit Christian Philipp. Guten Morgen.

0: Bad Case of Loving You, Robert Palmer.
1: Einfach gute Musik, hier ist startklar die Morgenshow. Wir befassen uns mit dem Oktoberfest. Das erste Oktoberfest fand im Oktober statt, das haben wir heute schon erfahren. Und zwar im Jahr 1810 zur Hochzeit von Kronprinz Ludwig und Therese von Sachsen-Hildburghausen. Gefeiert wurde auf einer Wiese vor den Toren Münchens. Daraus wurde später dann die Theresienwiese, die Wiesen. Dort findet jetzt auch heute wieder das Oktoberfest statt. Wieder was dazugelernt. Und falls ihr der Meinung seid, ey, ich brauche noch eine Ladung Wissen für den nächsten Smalltalk, wir geben was mit auf den Weg.
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3: Die riesigen Bohrmaschinen, die in Köln für den U-Bahn-Bau eingesetzt wurden, heißen Rosa, Tosca und Carmen. Gemessen am Gewicht ist ein Hamburger teurer als ein nagelneuer Kleinwagen. Mit 114 gelben Karten hat Stefan Effenberg so viele Verwarnungen bekommen wie kein anderer Bundesligaspieler.
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Allstown Smash Mouth, gleich Musik von REO Speedwagon, Can't Fight This Feeling. Kann eigentlich nichts gegen dieses Gefühl tun. Und vorher noch die Kinks mit Lola. Einfach gute Musik in eurem Radio mit Startklar, die Morgenshow mit der Ausgabe vom 21. September hier bei Neckarhalb Live. Die geht jetzt bald zu Ende. Ich wünsche euch noch einen schönen Restmontag. Verlebt schöne Stunden. Bis morgen früh zur besten Aufstehzeit wieder. Hier ist Christian Philipp. Ciao, ciao.

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8: Um 10 Uhr mit Rainer Pompe. Guten Tag. Der Gesprächsbedarf nach den Wahlen in Mecklenburg-Vorpommern und Berlin bei den Parteien dürfte heute groß sein. Vor allem bei der CDU. Die muss schließlich verkraften, zum ersten Mal aus einem Landesparlament geflogen zu sein.
9: Heute berät die Parteispitze über die Wahlergebnisse. Dann wird sich zeigen, wie stabil der Rückhalt für Merz noch ist. Ein Rücktritt gilt derzeit als unwahrscheinlich. Das wahrscheinlichste Szenario: Merz bleibt Kanzler, zunächst allerdings auf Bewährung. David Riemer, Nachrichtenredaktion.
8: Die meisten Stimmen in Mecklenburg-Vorpommern hat ja die AfD geholt. Chancen, auch den Ministerpräsidenten zu stellen, hat sie kaum. Das hat am Morgen auch deren Spitzenkandidat Leif-Erik Holm eingeräumt. Anders die Lage in Berlin. Dort deutet nach dem Wahlsieg der Linken alles darauf hin, dass deren Spitzenkandidatin Elif Ehralb regierende Bürgermeisterin wird. Die Bürokratie ist das größte Problem der Unternehmen in Deutschland, noch vor den Arbeits- und Energiekosten. Das hat eine Umfrage des IFO-Instituts ergeben. Vor allem große Unternehmen leiden unter dem Genehmigungs- und Dokumentationsaufwand. Besonders in der Industrie lässt die Bürokratie die Chefs verzweifeln. 3 Wochen lang macht jetzt die Fußball-Bundesliga Pause, ungewöhnlich lange. Aber in dieser Zeit absolviert die Nationalmannschaft 4 Spiele in der Nations League. Heute trifft sich der erste Teil des von Bundestrainer Jürgen Klopp ernannten Riesenkaders in Herzogenaurach. Das erste Spiel in der Klopp-Ära ist am Donnerstag. In Amsterdam geht's dann gegen die Holländer. In Waldshut-Tingen ist am Wochenende ein Fußballspiel eskaliert. In der Landesliga-Begegnung zwischen Tingen und Stetten flogen am Ende die Fäuste. Das Hochrhein-Derby wurde beim Stand von 1:0 für Tingen abgebrochen. Auslöser war eine rote Karte. Erst flogen Flaschen, dann stürmten aufgebrachte Zuschauer von der Tribüne in den Spielertunnel und sollen sogar einen Spieler der Gäste geschlagen haben.
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10: Viele Wolken gibt es gerade und dazu kann es in der Nordosthälfte immer mal wieder Schauer geben. Vereinzelt auch kurze Gewitter. Später wird es in der Südwesthälfte öfter freundlich und es bleibt trocken. Die Höchstwerte liegen heute bei 16 bis 22 Grad. Im Nordosten sind auch Sturmböen drin. Morgen dann meist trocken und oft sonnig. Das Ganze bei ähnlichen Werten wie heute.
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11: Aktuell gibt es keine Meldungen zwischen Neckar und Alb. Kommt gut an euer Ziel.
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12: Die stehen in Balingen in der Beerstraße sowie in Zillhausen in der Hochholzstraße. Einen Blitz habe ich in Gomaringen. In der Tübinger Straße geblitzt wird auch noch in Reutlingen-Oschelhagen, in der Rommelsbacher Straße sowie in Mittelstadt in der Stadtstraße.
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1: Ein Unentschieden 1:1, das ist das Ergebnis des SSV Reutlingen gegen den Walinger SC vom Samstag im heimischen Stadion an der Kreuzeiche. Entsprechend enttäuscht zeigt sich Mittelfeldspieler Nedim Pepic. Er hatte sich mehr erhofft.
2: Wir sind relativ schlecht ins Spiel gestartet, so die ersten 10, 15, 20 Minuten. Haben dann aber trotzdem 1:0 geführt, waren dann ein bisschen besser im Spiel, aber trotzdem noch sehr unsauber, sehr viele Fehlpässe gespielt, haben keinen Rhythmus reinbekommen. Dann haben wir uns für die zweite Halbzeit vorgenommen, dass wir das auf jeden Fall besser machen wollen. Ja, zweite Halbzeit war dann ein bisschen besser. Dann haben wir auch den Ausgleichstreffer natürlich bekommen. Und gegen Ende wurden wir dann immer besser und besser, aber im Großen und Ganzen hat es dann einfach nicht gereicht. Ja, da war das 1:1 auch irgendwo verdient oder nehmbar bzw. mit.
1: In der Tabelle rangiert der SSV Reutlingen nun auf Platz 2. Jetzt heißt es nach vorne blicken und wieder punkten. Nächstes Spiel des SSV Reutlingen ist am kommenden Samstag auswärts gegen den türkischen SV Singen.
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5: Viele Wolken gibt es gerade und dazu kann es in der Nordosthälfte immer mal wieder Schauer geben. Vereinzelt auch kurze Gewitter. Später wird es in der Südwesthälfte öfter freundlich und es bleibt trocken. Die Höchstwerte liegen heute bei 16 bis 22 Grad. Im Nordosten sind auch Sturmböen drin. Morgen dann meist trocken und oft sonnig. Das Ganze bei ähnlichen Werten wie heute.
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6: Aktuell gibt es keine Meldungen zwischen Neckar und Alb. Kommt gut an euer Ziel.
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7: Die stehen in Balingen in der Beerstraße sowie in Zillhausen in der Hochholzstraße. Einen Blitzer habe ich in Gomaringen. In der Tübinger Straße geblitzt wird auch noch in Reutlingen-Oschelhagen, in der Rommelsbacher Straße sowie in Mittelstadt, in der Stadtstraße.
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5: Um 11 Uhr mit Rainer Pompe. Guten Tag. Die politische Mitte ist bei den Wählern offenbar immer weniger gefragt. Das haben auch die gestrigen Landtagswahlen in Mecklenburg-Vorpommern und Berlin gezeigt, wo AfD und Linke die meisten Stimmen geholt haben. Für Kanzler Merz aber kein Grund aufzugeben. Er will an seinem eingeschlagenen Kurs festhalten.
6: Die Reformen müssen kommen. Natürlich bringt uns das alle in eine schwierige Situation. Aber wir übernehmen diese Verantwortung. Ich übernehme diese Verantwortung, denn ich möchte unser Land voranbringen.
5: Das Deutschland-Ticket lockt immer mehr Fahrgäste in Busse und Bahnen. Im ersten Halbjahr betrug das Plus im Nahverkehr rund 2%. Und es dürften noch mehr werden. Angesichts der hohen Spritpreise wächst bei vielen die Bereitschaft, vom Auto auf die öffentlichen Verkehrsmittel umzusteigen. Derzeit kostet das Deutschland-Ticket 63 Euro. Zuletzt wurden die Forderungen nach einem günstigeren Ticket wieder lauter. Vor dem Landgericht Berlin hat am Vormittag der Prozess gegen den früheren Bundesverkehrsminister Andreas Scheuer begonnen, begleitet von unzähligen Journalisten. Die Staatsanwaltschaft wirft Scheuer vor, gelogen zu haben, und zwar vor dem Mautuntersuchungsausschuss. Die gescheiterte PKW-Maut hat dem Staat und damit dem Steuerzahler rund 250 Millionen Euro gekostet. Ein schon lange schwelender Nachbarschaftsstreit hat in Ehningen im Kreis Reutlingen eine Geburtstagsfeier völlig eskalieren lassen. Dabei wurden mehrere Personen handgreiflich. Zum Einsatz kamen selbst Tischbeine, Glasscherben und Pfefferspray. Die Polizei hatte alle Mühe, die Streithähne auseinanderzubekommen. Auch der alarmierte Rettungsdienst hatte reichlich zu tun, auch wenn am Ende niemand ins Krankenhaus musste.
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7: Viele Wolken gibt's gerade und in der Nordosthälfte kommen immer mal wieder Schauer runter. Ab und zu ist auch ein kurzes Gewitter dabei. Später wird's in der Südwesthälfte oft freundlicher mit Sonne und Wolken. Meist bleibt es trocken, dazu werden es 16 bis 22 Grad. Morgen sieht's insgesamt ziemlich trocken aus, oft sonnig, bei maximal 15 bis 23 Grad.
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8: Die B465 Kirchheim-Teck Richtung Münsingen ist zwischen Dettingen unter Teck und Auen nach einem Unfall gesperrt. Wir wünschen euch eine gute Fahrt.
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9: Die stehen in Balingen in der Beerstraße sowie in Zillhausen in der Hochholzstraße. Einen Blitzer habe ich in Gomaringen. In der Tübinger Straße geblitzt wird auch noch in Reutlingen-Oschelhagen, in der Rommelsbacher Straße sowie in Mittelstadt, in der Stadtstraße.
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1: Die riesigen Bohrmaschinen, die in Köln für den U-Bahn-Bau eingesetzt wurden, heißen Rosa, Tosca und Carmen. Gemessen am Gewicht ist ein Hamburger teurer als ein nagelneuer Kleinwagen. Mit 114 gelben Karten hat Stefan Effenberg so viele Verwarnungen bekommen wie kein anderer Bundesligaspieler.
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12: Viele Wolken gibt's gerade und in der Nordosthälfte kommen immer mal wieder Schauer runter. Ab und zu ist auch ein kurzes Gewitter dabei. Später wird's in der Südwesthälfte oft freundlicher mit Sonne und Wolken. Meist bleibt es trocken, dazu werden es 16 bis 22 Grad. Morgen sieht's insgesamt ziemlich trocken aus, oft sonnig, bei maximal 15 bis 23 Grad.
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13: Die B465 Kirchheim-Teck Richtung Münsingen ist zwischen Dettingen unter Teck und Auen nach einem Unfall gesperrt. Wir wünschen euch eine gute Fahrt.
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14: Die stehen in Balingen in der Beerstraße sowie in Zillhausen in der Hochholzstraße. Einen Blitzer habe ich in Gomaringen. In der Tübinger Straße geblitzt wird auch noch in Reutlingen-Oschelhagen, in der Rommelsbacher Straße sowie in Mittelstadt, in der Stadtstraße.
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9: Mit Sebastian Fischer, guten Tag. Mecklenburg-Vorpommerns Ministerpräsidentin Schwesig strebt nach der Landtagswahl die Bildung einer rot-rot-grünen Landesregierung an. Am Abend würden die Parteigremien tagen und sie werde vorschlagen, mit Linken und Grünen Gespräche zu führen, sagte die SPD-Politikerin in Berlin. Dort trafen sich am Vormittag die Bundesparteien, um über die Wahlen zu diskutieren. Kanzler Merz steht nach den Debakeln in Mecklenburg-Vorpommern und Berlin massiv unter Druck.
10: Für Merz und die CDU ist der Wahlausgang ein historischer Tiefpunkt. In Mecklenburg-Vorpommern fliegt die CDU erstmals in ihrer Geschichte aus einem Landesparlament. Auch in Berlin erlebt die Partei eine schwere Niederlage und wird von der Linken von Platz 1 verdrängt. Bei den Beratungen in der CDU-Spitze heute geht's um Konsequenzen. Der Kanzler will weitermachen und hält an seinen Reformplänen fest. Entscheidend ist, ob er den Rückhalt der CDU-Landeschefs und der Parteibasis behält. David Riemer, Berlin.
9: Vor dem Landgericht Berlin hat am Vormittag der Prozess gegen den früheren Bundesverkehrsminister Andreas Scheuer begonnen, begleitet von unzähligen Journalisten. Die Staatsanwaltschaft wirft Scheuer vor, gelogen zu haben, und zwar vor dem Mautuntersuchungsausschuss. Die gescheiterte Pkw-Maut hat den Staat und damit den Steuerzahler rund 250 Millionen Euro gekostet. Die Bürokratie ist das größte Problem der Unternehmen in Deutschland, noch vor den Arbeits- und Energiekosten. Das hat eine Umfrage des IFO-Instituts ergeben. Vor allem große Unternehmen leiden unter dem Genehmigungs- und Dokumentationsaufwand. Besonders in der Industrie lässt die Bürokratie die Chefs verzweifeln.
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11: In Tübingen soll im Käsenbachtal eine 350 Meter lange Waldkugelbahn entstehen. Geplant sind 4 Abschnitte mit verschiedenen Stationen, an denen Holzkugeln durch den Wald rollen. OB Boris Palmer erhofft sich davon einen neuen Tourismusmagneten. Die Kosten liegen bei rund 200.000 Euro. Die Stadt will das Projekt allerdings nicht komplett selbst stemmen, sondern sucht nach Förderern und Sponsoren. Klaus Waschke ist Neckaralb live in Tübingen.
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12: Viele Wolken gibt's gerade und in der Nordosthälfte kommen immer mal wieder Schauer runter. Ab und zu ist auch ein kurzes Gewitter dabei. Später wird's in der Südwesthälfte oft freundlicher mit Sonne und Wolken. Meist bleibt es trocken, dazu werden es 16 bis 22 Grad. Morgen sieht's insgesamt ziemlich trocken aus, oft sonnig, bei maximal 15 bis 23 Grad.
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13: Die B465 Kirchheim-Teck Richtung Münsingen ist zwischen Dettingen unter Teck und Auen nach einem Unfall gesperrt. Wir wünschen euch eine gute Fahrt.
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14: Die stehen in Balingen in der Beerstraße sowie in Zillhausen in der Hochholzstraße. Einen Blitzer habe ich in Gomaringen. in der Tübinger Straße. Geblitzt wird auch noch in Reutlingen-Oschelhagen, in der Rommelsbacher Straße sowie in Mittelstadt, in der Stadtstraße.
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6: Viele Wolken gibt's gerade und in der Nordosthälfte kommen immer mal wieder Schauer runter. Ab und zu ist auch ein kurzes Gewitter dabei. Später wird's in der Südwesthälfte oft freundlicher mit Sonne und Wolken. Meist bleibt es trocken, dazu werden es 16 bis 22 Grad. Morgen sieht's insgesamt ziemlich trocken aus, oft sonnig, bei maximal 15 bis 23 Grad.
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7: Die B465 Kirchheim-Teck Richtung Münsingen ist zwischen Dettingen unter Teck und Auen nach einem Unfall gesperrt. Wir wünschen euch eine gute Fahrt.
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8: Die stehen in Balingen in der Beerstraße sowie in Zillhausen in der Hochholzstraße. Einen Blitz habe ich in Gomaringen. In der Tübinger Straße geblitzt wird auch noch in Reutlingen-Oschelhagen, in der Rommelsbacher Straße sowie in Mittelstadt, in der Stadtstraße.
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8: Mit Sebastian Fischer, guten Tag. Die CDU hat bei der Wahl in Mecklenburg-Vorpommern eine historische Niederlage kassiert und ist erstmals aus seinem Landesparlament geflogen. In Berlin verlor sie klar gegen die Linke. Der Druck auf Kanzler und CDU-Chef Merz durfte damit weiter steigen. Er will aber weitermachen. Heute kommen in Berlin die Führungsgremien der CDU zusammen.
9: Merz denkt nicht an Rücktritt, er will um seine Ämter kämpfen und den geplanten Reformkurs fortsetzen. Seine politische Zukunft hängt unter anderem von den CDU-Landesparteichefs ab. Im Moment scheinen sie noch hinter Merz zu stehen. Unkalkulierbar ist aber der Druck, der von der Basis auf Merz und die Parteispitze entstehen kann. Der Kanzler wackelt gewaltig, Merz muss Vertrauen zurückgewinnen und vor allem das bereits beschlossene Reformpaket auch gegen Widerstände aus der SPD durchsetzen. Daran wird die CDU ihn messen. Geht das schief, dürfte für ihn als Kanzler und Parteichef Chefschluss sein. Aus Berlin, David Riemer.
8: Im Rahmen eines bundesweiten Aktionstags der IG Metall haben in Sindelfingen rund 20.000 Mercedes-Beschäftigte gegen Jobabbau und Sparpläne demonstriert. Betriebsrat und Gewerkschaft warfen dem Management vor, die Interessen der Belegschaft zu ignorieren. Auch in Wolfsburg wurde bei VW protestiert. Dort griff IG Metall-Chefin Christiane Benner die Vorstände der Autoindustrie scharf an und forderte mehr Verantwortung für Arbeitsplätze und Standorte. Bundesweit beteiligten sich am Aktionstag über 100.000 Menschen. Das Deutschland-Ticket lockt immer mehr Fahrgäste in Busse und Bahnen. Im ersten Halbjahr betrug das Plus im Nahverkehr rund 2% und es dürften noch mehr werden. Angesichts der hohen Spritpreise wächst bei vielen die Bereitschaft, vom Auto auf die öffentlichen Verkehrsmittel umzusteigen. Derzeit kostet das Deutschland-Ticket 63 €. Zuletzt wurden die Forderungen nach einem günstigeren Ticket wieder lauter.
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10: Die Homepage des Schulverbunds Burladingen ist gehackt worden. Statt Informationen zum Schulstart gab es eine türkische Escort-Seite, die weibliche Begleitung für zahlungsbereite Herren anbietet. Die Stadt hat den Inhalt sofort vom Netz genommen und die Polizei eingeschaltet. Nach aktuellem Stand sind die internen IT-Systeme von Schule oder Stadt nicht betroffen. Klaus Waschke, Neckaralb live in Burladingen.
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11: Viele Wolken gibt's heute Mittag in der Nordosthälfte und ab und zu kommt doch mal ein Schauer runter, während es in der Südwesthälfte öfter freundlich und trocken bleibt. Dazu liegen die Höchstwerte heute zwischen 16 und 22 Grad. Im Nordosten kann es außerdem stürmisch werden. Morgen meist trocken und oft sonnig, dazu 23 Grad maximal.
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12: Verkehrsmeldungen gibt es aktuell keine. Kommt gut an euer Ziel.
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13: Die stehen in Balingen in der Beerstraße sowie in Zillhausen in der Hochholzstraße. Einen Blitzer habe ich in Gomaringen. In der Tübinger Straße geblitzt wird auch noch in Reutlingen-Oschelhagen, in der Rommelsbacher Straße sowie in Mittelstadt in der Stadtstraße.
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13: Viele Wolken gibt's heute Mittag in der Nordosthälfte und ab und zu kommt auch mal ein Schauer runter, während es in der Südwesthälfte öfter freundlich und trocken bleibt. Dazu liegen die Höchstwerte heute zwischen 16 und 22 Grad. Im Nordosten kann es außerdem stürmisch werden. Morgen meist trocken und oft sonnig, dazu 23 Grad maximal.
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14: Verkehrsmeldungen gibt es aktuell keine. Kommt gut an euer Ziel.
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15: Die stehen in Balingen in der Beerstraße sowie in Zillhausen in der Hochholzstraße. Einen Blitz habe ich in Gomaringen. In der Tübinger Straße geblitzt wird auch noch in Reutlingen-Oschelhagen, in der Rommelsbacher Straße sowie in Mittelstadt in der Stadtstraße.
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7: Mit Sebastian Fischer, guten Tag. Die CDU hat bei der Wahl in Mecklenburg-Vorpommern eine historische Niederlage kassiert und ist erstmals aus einem Landesparlament geflogen. In Berlin verlor sie klar gegen die Linke. Der Druck auf Kanzler und CDU-Chef Merz durfte damit weiter steigen. Er will aber weitermachen. Heute kommen in Berlin die Führungsgremien der CDU zusammen.
8: Merz denkt nicht an Rücktritt, er will um seine Ämter kämpfen und den geplanten Reformkurs fortsetzen. Seine politische Zukunft hängt unter anderem von den CDU-Landesparteichefs ab. Im Moment scheinen sie noch hinter Merz zu stehen. Unkalkulierbar ist aber der Druck, der von der Basis auf Merz und die Parteispitze entstehen kann. Der Kanzler wackelt gewaltig, Merz muss Vertrauen zurückgewinnen und vor allem das bereits beschlossene Reformpaket auch gegen Widerstände aus der SPD durchsetzen. Daran wird die CDU ihn messen. Geht das schief, dürfte für ihn als Kanzler und Parteichef Chefschluss sein. Aus Berlin, David Riemer.
7: Im Rahmen eines bundesweiten Aktionstags der IG Metall haben in Sindelfingen rund 20.000 Mercedes-Beschäftigte gegen Jobabbau und Sparpläne demonstriert. Betriebsrat und Gewerkschaft warfen dem Management vor, die Interessen der Belegschaft zu ignorieren. Auch in Wolfsburg wurde bei VW protestiert. Dort griff IG Metall-Chefin Christiane Benner die Vorstände der Autoindustrie scharf an und forderte mehr Verantwortung für Arbeitsplätze und Standorte. Bundesweit beteiligten sich am Aktionstag über 100.000 Menschen. Das Deutschland-Ticket lockt immer mehr Fahrgäste in Busse und Bahnen. Im ersten Halbjahr betrug das Plus im Nahverkehr rund 2% und es dürften noch mehr werden. Angesichts der hohen Spritpreise wächst bei vielen die Bereitschaft, vom Auto auf die öffentlichen Verkehrsmittel umzusteigen. Derzeit kostet das Deutschland-Ticket 63 Euro. Zuletzt wurden die Forderungen nach einem günstigeren Ticket wieder lauter.
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9: Die Homepage des Schulverbunds Burladingen ist gehackt worden. Statt Informationen zum Schulstart gab es eine türkische Escort-Seite, die weibliche Begleitung für zahlungsbereite Herren anbietet. Die Stadt hat den Inhalt sofort vom Netz genommen und die Polizei eingeschaltet. Nach aktuellem Stand sind die internen IT-Systeme von Schule oder Stadt nicht betroffen. Klaus Waschkes, Neckaralb live in Burladingen.
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10: Viele Wolken gibt's heute Mittag in der Nordosthälfte und ab und zu kommt doch mal ein Schauer runter, während es in der Südwesthälfte öfter freundlich und trocken bleibt. Dazu liegen die Höchstwerte heute zwischen 16 und 22 Grad. Im Nordosten kann es außerdem stürmisch werden. Morgen meist trocken und oft sonnig, dazu 23 Grad maximal.
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11: Zurzeit gibt es keine Störungen auf den Straßen zwischen Neckar und Alb. Wir wünschen euch eine gute Fahrt.
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12: Die stehen in Balingen in der Beerstraße sowie in Zillhausen in der Hochholzstraße. Einen Blitz habe ich in Gomaringen. In der Tübinger Straße geblitzt wird auch noch in Reutlingen-Oschelhagen, in der Rommelsbacher Straße sowie in Mittelstadt in der Stadtstraße.
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16: Viele Wolken gibt's heute Mittag in der Nordosthälfte und ab und zu kommt doch mal ein Schauer runter, während es in der Südwesthälfte öfter freundlich und trocken bleibt. Dazu liegen die Höchstwerte heute zwischen 16 und 22 Grad. Im Nordosten kann es außerdem stürmisch werden. Morgen meist trocken und oft sonnig, dazu 23 Grad maximal.
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17: Zurzeit gibt es keine Störungen auf den Straßen zwischen Neckar und Alb. Wir wünschen euch eine gute Fahrt.
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10: Mit Sebastian Fischer, guten Tag. Bundeskanzler Merz hat das Ausscheiden seiner Partei aus dem Landtag in Mecklenburg-Vorpommern als tiefe Zäsur bezeichnet. Es sei ein für die CDU in Deutschland dramatisches, einmaliges Ergebnis, dass man die 5%-Hürde nicht überwinden konnte. Das sagte der CDU-Chef nach Sitzung der Spitzengremien zu den Wahlen seiner Partei in Berlin.
11: Merz will weiterhin an seinen Reformplänen festhalten, weil viele Menschen Sorgen und Ängste haben, sei es für die schwarz-rote Koalition eine historische Aufgabe, Deutschland für die Zukunft fit zu machen. Und dann noch das vom Kanzler.
12: Wir haben, um es offen zu sagen, auf zu viele Fragen keine zufriedenstellenden Antworten mehr.
11: Die CDU hatte bei der Wahl in Mecklenburg-Vorpommern erstmals in ihrer Geschichte den Einzug in ein Landesparlament verpasst. Bei der Wahl in Berlin haben die Christdemokraten ebenfalls viele Wählerstimmen verloren. Aus Berlin, David Riemer.
10: Im Rahmen eines bundesweiten Aktionstags der IG Metall haben in Sindelfingen rund 20.000 Mercedes-Beschäftigte gegen Jobabbau und Sparpläne demonstriert. Betriebsrat und Gewerkschaft warfen dem Management vor, die Interessen der Belegschaft zu ignorieren. Auch in Wolfsburg wurde bei VW protestiert. Dort griff IG Metall-Chefin Christiane Benner die Vorstände der Autoindustrie scharf an und forderte mehr Verantwortung für Arbeitsplätze und Standorte. Fast 5 Tage lang musste das Trinkwasser in Tettnang im Bodenseekreis abgekocht werden. Heute Mittag kam die Entwarnung, das Leitungswasser ist wieder einwandfrei. Weil die vielen Proben aus anderen Stellen im Stadtgebiet alle keimfrei waren, geht das Wasserwerk davon aus, dass die Verunreinigung direkt bei der Entnahme der Probe passiert ist.
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13: In Balingen sind 5 Jugendliche durch Reizgas verletzt worden. Die 15- bis 17-Jährigen saßen gemeinsam mit dem 19-jährigen Fahrer in einem Auto auf einem Parkplatz. Plötzlich riss ein Unbekannter die Autotür auf und sprühte Reizgas in den Innenraum. Ein 16-Jähriger sprang aus dem Auto, die anderen fuhren noch Richtung Innenstadt und alarmierten zeitgleich die Polizei. Alle Insassen mussten mit Augen- und Atemwegsreizungen ins Krankenhaus. Der oder die Täter sind noch unbekannt. Ilona Leicht, Neckaralb live in Balingen.
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14: Viele Wolken gibt es gerade und ab und zu kommt auch mal ein Schauer runter, sonst bleibt es zwischendurch trocken. Dazu wird es später noch recht angenehm. Die Höchstwerte liegen zwischen 16 und 22 Grad. Im Nordosten kann es dabei ziemlich stürmisch werden. Morgen sieht es oft freundlicher aus, meist trocken und maximal bis 23 Grad.
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15: Verkehrsmeldungen gibt es aktuell keine. Wir wünschen eine gute Fahrt.
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16: Die stehen in Stockenhausen in der Zillhauser Straße sowie in Tübingen-Derendingen in der Kanalstraße. Einen Blitzer habe ich noch in Tübingen in der Sindelfinger Straße. Geblitzt wird auch in Reutlingen-Rommelsbach in der Wittumstraße sowie in Mittelstadt in der Stadtstraße.
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1: Scholl.
2: Ja, Hüleshof Scherzli, guter Tag. Herr Scholl, ich rufe an wegen Ihrer Hochzeitsfeier am Samstag.
1: Okay.
2: Es ist nämlich so, dass die Stadtverwaltung Riedlinger, die hat die Gemeindeverwaltung von Uttenweiler um Amtshilfe gebeten, weil die Stadthalle Riedlinger durch einen Rohrbruch geschlossen worden ist.
1: Was heißt das?
2: Das heißt, das kulturelle Treffen mit der Partnerstädte Pöchlern aus Österreich und Bürgel aus Thüringen muss verlegt werden. Und da konntet mir natürlich nicht Nein sagen, weil das ist eine wichtige Kulturfeier.
1: Das ist ja meins auch.
2: Aber das ist kein Problem für Sie, weil das sind ja bloß circa 150 Leute. Da muss man halt ein bisschen zusammenrücken, ja.
1: Das ist kein Problem, sag's
2: einmal. Also die werden so ungefähr um 15 Uhr kommen und die bringen auch ihre eigene Musikkapelle mit, ja. Also die Stadelburm aus Linz, da brauchen sie selber keine Musik mitbringen.
1: Dann spare ich mir das auch, okay?
2: Ja, freilich. Und dann so ab 16 Uhr werden dann die Abordnung aus Thüringen, die werden auch Folklore-Tänze vorführen.
1: Was für Tänze?
2: Ja, das sind halt so, wie man so im Mittelalter auf dem Land tanzt hat. Es gibt dann bloß noch einen Wettbewerb zwischen den Thüringer Polkameister und den niederösterreichischen Schublattlern. Und das war's dann.
1: Das ist nett, tatsächlich.
2: Also das kostet auch keinen Aufpreis und nichts, kriegen Sie alles umsonst obendrauf als Zusatzleistung.
1: Ja klar, ich spare mir ja die Musik.
2: Ja, freilich. Das ist eine richtig gute Musik, die Stadelburm, kennen Sie die?
1: Tatsächlich, aber...
2: Das kann man ungefähr vergleichen mit der Kastelruther Spatzer. Kennen Sie die auch?
1: Ah, super. Ja, die kennen.
2: Ja, wunderbar.
1: Da war ich schon.
2: Also jetzt können Sie, wenn Sie noch Einzelheiten brauchen, rufen Sie den Riedlinger Kulturbeauftragten an. Das ist der Herr Baris Karagüle. Sie haben jetzt mit dem Telefoncheck geschwätzt.
1: Also kommt niemand.
2: Nee.
1: Keine Musik.
2: Nee. Also dann
1: wünsche
2: ich Ihnen eine schöne Hochzeitsfeier. Ja.
1: Super, danke.
2: Dann tschüss.
1: Ciao, ciao.
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6: Viele Wolken gibt es gerade und ab und zu kommt auch mal ein Schauer runter, sonst bleibt es zwischendurch trocken. Dazu wird es später noch recht angenehm. Die Höchstwerte liegen zwischen 16 und 22 Grad. Im Nordosten kann es dabei ziemlich stürmisch werden. Morgen sieht es oft freundlicher aus, meist trocken und maximal bis 23 Grad.
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7: Verkehrsmeldungen gibt es aktuell keine. Wir wünschen eine gute Fahrt.
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8: Die stehen in Stockenhausen in der Zillhauser Straße sowie in Tübingen-Derendingen in der Kanalstraße. Einen Blitz habe ich noch in Tübingen in der Sindelfingerstraße. Geblitzt wird auch in Reutlingen-Rommelsbach in der Wittumstraße sowie in Mittelstadt in der Stadtstraße.
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4: Mit Sebastian Fischer, guten Tag. Dem historischen Wahldebakel der CDU in Mecklenburg-Vorpommern und dem Absturz auch in Berlin hat die Parteiführung heute über die Folgen beraten. Anschließend trat Kanzler und CDU-Chef Merz vor die Presse.
5: Für die Partei, für die CDU stellen sich jetzt grundsätzliche und auch sehr langfristige Fragen. Wir haben deshalb genau dies im Präsidium verabredet, dass wir darüber sprechen, dass wir darüber intensiv beraten, wo wir stehen, wo wir hinwollen und wo wir nicht bleiben können, so wie wir heute aufgestellt sind. Wir werden über die Arbeit und die Struktur der Partei sprechen, über unser Programm und über das Profil der CDU. Wir haben, um es offen zu sagen, auf zu viele Fragen keine zufriedenstellenden Antworten mehr. Und das werden wir und das müssen wir ändern.
4: Merz bekannte sich außerdem zur Fortsetzung der Koalition mit der SPD. Er sei dankbar dafür, dass die SPD das auch so sehe. Bei einem bundesweiten Aktionstag der IG Metall haben in Baden-Württemberg heute rund 48.000 Beschäftigte der Auto- und Zulieferindustrie protestiert, allein 20.000 davon bei Mercedes in Sindelfingen. Sie machten ihrem Ärger über Sparpläne, Jobabbau und mögliche Werkschließungen Luft. Betriebsrat und Gewerkschaft kritisierten die Unternehmensführungen scharf. Die Arbeitgeber wiesen die Vorwürfe zurück und verwiesen auf den hohen Kostendruck in der Branche. Der frühere Verkehrsminister Andreas Scheuer hat zum Start des Prozesses vor dem Landgericht Berlin den Vorwurf zurückgewiesen, im Mautuntersuchungsausschuss gelogen zu haben. Er habe damals die Wahrheit gesagt und könne sich bis heute nicht an ein Angebot zur Verschiebung der Mautverträge erinnern. Die Staatsanwaltschaft sieht das anders und wirft ihm eine Falschaussage vor. Die umstrittene Pkw-Maut war 2019 vom Europäischen Gerichtshof gestoppt worden. Der deutsche Staat musste infolge 243 Millionen Euro Schadenersatz an die vorgesehenen Mautbetreiber zahlen.
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6: Die Homepage des Schulverbunds Burladingen ist gehackt worden. Statt Informationen zum Schulstart gab es eine türkische Escort-Seite, die weibliche Begleitung für zahlungsbereite Herren anbietet. Die Stadt hat den Inhalt sofort vom Netz genommen und die Polizei eingeschaltet. Nach aktuellem Stand sind die internen IT-Systeme von Schule oder Stadt nicht betroffen. Klaus Waschkes, Neckaralb live in Burladingen.
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7: Viele Wolken gibt es gerade und ab und zu kommt auch mal ein Schauer runter, sonst bleibt es zwischendurch trocken. Dazu wird es später noch recht angenehm. Die Höchstwerte liegen zwischen 16 und 22 Grad. Im Nordosten kann es dabei ziemlich stürmisch werden. Morgen sieht es oft freundlicher aus, meist trocken und maximal bis 23 Grad.
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8: Auf der A8 München Richtung Stuttgart Vorsicht. Zwischen Kirchheim, Tech Ost und Wendlingen liegt ein totes Tier auf der Autobahn. Auf der B463 Sigmaringen Richtung Balingen. Zwischen Balingen-Weilstetten und Balingen Süd liegen auch Gegenstände auf der Straße. Kommt gut an euer Ziel.
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9: Die stehen in Stockenhausen in der Zillhauser Straße sowie in Tübingen-Derendingen in der Kanalstraße. Einen Blitz habe ich noch in Tübingen in der Sindelfingerstraße. Geblitzt wird auch in Reutlingen-Rommelsbach in der Wittumstraße sowie in Mittelstadt in der Stadtstraße.
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9: Viele Wolken gibt es gerade und ab und zu kommt auch mal ein Schauer runter, sonst bleibt es zwischendurch trocken. Dazu wird es später noch recht angenehm. Die Höchstwerte liegen zwischen 16 und 22 Grad. Im Nordosten kann es dabei ziemlich stürmisch werden. Morgen sieht es oft freundlicher aus, meist trocken und maximal bis 23 Grad.
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10: Auf der A8 München Richtung Stuttgart Vorsicht. Zwischen Kirchheim, Tech Ost und Wendlingen liegt ein totes Tier auf der Autobahn. Auf der B463 Sigmaringen Richtung Balingen. Zwischen Balingen-Weilstetten und Balingen-Süd liegen auch Gegenstände auf der Straße. Kommt gut an euer Ziel.
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11: Die stehen in Stockenhausen in der Zillhauser Straße sowie in Tübingen-Derendingen in der Kanalstraße. Einen Blitz habe ich noch in Tübingen in der Sindelfingerstraße. Geblitzt wird auch in Reutlingen-Rommelsbach in der Wittumstraße sowie in Mittelstadt in der Stadtstraße.
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3: Mit Sebastian Fischer, guten Tag. Bundeskanzler Merz hat das Ausscheiden seiner Partei aus dem Landtag in Mecklenburg-Vorpommern als tiefe Zäsur bezeichnet. Es sei ein für die CDU in Deutschland dramatisches, einmaliges Ergebnis, dass man die 5%-Hürde nicht überwinden konnte. Das sagte der CDU-Chef nach Sitzung der Spitzengremien zu den Wahlen seiner Partei in Berlin.
4: Merz will weiterhin an seinen Reformplänen festhalten. Weil viele Menschen Sorgen und Ängste haben, sei es für die schwarz-rote Koalition eine historische Aufgabe, Deutschland für die Zukunft fit zu machen. Und dann noch das vom Kanzler.
5: Wir haben, um es offen zu sagen, auf zu viele Fragen keine zufriedenstellenden Antworten mehr.
4: Die CDU hatte bei der Wahl in Mecklenburg-Vorpommern erstmals in ihrer Geschichte den Einzug in ein Landesparlament verpasst. Bei der Wahl in Berlin haben die Christdemokraten ebenfalls viele Wählerstimmen verloren. Aus Berlin, David Riemer.
3: Ex-Verkehrsminister Andreas Scheuer muss sich seit heute wegen des Vorwurfs der Falschaussage im Zusammenhang mit der gescheiterten PKW-Maut vor Gericht verantworten. Zum Prozessauftakt vor dem Landgericht Berlin wies er die Vorwürfe zurück und sagte, er habe vor dem Bundestagsuntersuchungsausschuss die Wahrheit gesagt. Er könne sich damals wie heute nicht an ein Angebot der Betreiberfirmen erinnern, die Mautverträge erst nach einem Urteil des Europäischen Gerichtshofs zu unterschreiben. Das Mautdebakel kostete den Staat rund 270 Millionen Euro. Durch einen Schiffsunfall auf dem Neckar an der Heilbronner Schleuse ist am Wochenende ein Schaden von rund 1 Million Euro entstanden. Ein Güterschiff war am Sonntag mit Tor- und Schleusenschutz zusammengestoßen. Verletzt wurde niemand, die Ursache ist noch unklar, die Wasserschutzpolizei ermittelt. Nach der vorübergehenden Sperrung konnte die Schleuse heute wieder für den Schiffsverkehr freigegeben werden.
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6: In Balingen sind 5 Jugendliche durch Reizgas verletzt worden. Die 15- bis 17-Jährigen saßen gemeinsam mit dem 19-jährigen Fahrer in einem Auto auf einem Parkplatz. Plötzlich riss ein Unbekannter die Autotür auf und sprühte Reizgas in den Innenraum. Ein 16-Jähriger sprang aus dem Auto, die anderen fuhren noch Richtung Innenstadt und alarmierten zeitgleich die Polizei. Alle Insassen mussten mit Augen- und Atemwegsreizungen ins Krankenhaus. Der oder die Täter sind noch unbekannt. Ilona Leicht, Neckaralb live in Balingen.
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7: Wolkig und wechselhaft ist es gerade. Ab und zu kann auch mal ein Schauer unterkommen. So richtig lange nass bleibt es aber nicht. Dazu werden es heute maximal 16 bis 22 Grad. Und im Nordosten können auch Sturmböen ein Thema sein. Morgen geht's meist trocken weiter, oft sonnig nach möglichem Nebel. Und als Höchstwert sind es bis zu 23 Grad.
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8: Auf der A81 Stuttgart Richtung Singen. Achtung, da hat es zwischen dem Rastplatz Ziegler und Rottenburg einen Unfall gegeben. Kommt gut an euer Ziel.
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9: Die stehen in Stockenhausen in der Zillhauser Straße sowie in Tübingen-Derendingen in der Kanalstraße. Einen Blitz habe ich noch in Tübingen in der Sindelfingerstraße. Geblitzt wird auch in Reutlingen-Rommelsbach in der Wittumstraße sowie in Mittelstadt in der Stadtstraße.
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8: Wolkig und wechselhaft ist es gerade. Ab und zu kann auch mal ein Schauer unterkommen. So richtig lange nass bleibt es aber nicht. Dazu werden es heute maximal 16 bis 22 Grad. Und im Nordosten können auch Sturmböen ein Thema sein. Morgen geht's meist trocken weiter, oft sonnig nach möglichem Nebel. Und als Höchstwert sind es bis zu 23 Grad.
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9: Auf der A81 Stuttgart Richtung Singen, Achtung, da hat es zwischen dem Rastplatz Ziegler und Rottenburg einen Unfall gegeben. Kommt gut an euer Ziel.
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10: Die stehen in Stockenhausen in der Zillhauser Straße sowie in Tübingen-Derendingen in der Kanalstraße. Einen Blitzer habe ich noch in Tübingen in der Sindelfingerstraße. Geblitzt wird auch in Reutlingen-Rommelsbach in der Wittumstraße sowie in Mittelstadt in der Stadtstraße.
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2: Mit Sebastian Fischer, guten Abend. Nach dem historischen Wahldebakel der CDU in Mecklenburg-Vorpommern und dem Absturz auch in Berlin hat die Parteiführung heute über die Folgen beraten. Anschließend trat Kanzler und CDU-Chef Merz vor die Presse.
3: Für die Partei, für die CDU stellen sich jetzt grundsätzliche und auch sehr langfristige Fragen. Wir haben deshalb genau dies im Präsidium verabredet, dass wir darüber sprechen, dass wir darüber intensiv beraten, wo wir stehen, wo wir hinwollen und wo wir nicht bleiben können, so wie wir heute aufgestellt sind. Wir werden über die Arbeit und die Struktur der Partei sprechen, über unser Programm und über das Profil der CDU. Wir haben, um es offen zu sagen, auf zu viele Fragen keine zufriedenstellenden Antworten mehr. Und das werden wir und das müssen wir ändern.
2: Merz bekannte sich außerdem zur Fortsetzung der Koalition mit der SPD. Er sei dankbar dafür, dass die SPD das auch so sehe. Bei einem bundesweiten Aktionstag der IG Metall haben in Baden-Württemberg heute rund 48.000 Beschäftigte der Auto- und Zulieferindustrie protestiert, allein 20.000 davon bei Mercedes in Sindelfingen. Sie machten ihrem Ärger über Sparpläne, Jobabbau und mögliche Werkschließungen Luft. Betriebsrat und Gewerkschaft kritisierten die Unternehmensführungen scharf. Die Arbeitgeber wiesen die Vorwürfe zurück und verwiesen auf den hohen Kostendruck in der Branche. Die Obstbauern in Baden-Württemberg haben dieses Jahr eine Rekordernte bei Süßkirschen eingefahren. Mit rund 19.100 Tonnen lag die Erntemenge knapp 17% über dem Durchschnitt der vergangenen 10 Jahre. Auch bei Sauerkirschen gab es mit 2.800 Tonnen ein Plus von gut 38%. Grund dafür waren die milden Temperaturen im Frühjahr und deutlich weniger Frostschäden.
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4: Die Sanierung des Reutlinger Bahnhofes ist abgeschlossen. 8,4 Millionen Euro wurden investiert. Unter anderem gibt es nun automatische Türen, ein Blindenleitsystem, einen barrierefreien Zugang und auch eine neue Beleuchtung. Nur Toiletten gibt es weiterhin nicht. Wer mal muss, dem bleibt nur der Gang zu den städtischen Toilettenanlagen beim Busbahnhof. Rainer Pompe, Neckaralb live in Reutlingen.
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5: Viele Wolken gibt es heute Abend noch, dazu kann vereinzelt mal ein Schauer runterkommen und im Nordosten sind auch Sturmböen ein Thema. In der Nacht bleibt es meist trocken, nur am Erzgebirge kann noch etwas Regen dabei sein. Die Tiefstwerte liegen zwischen 9 und 2 Grad. Morgen dann oft freundlich und trocken, maximal 23 Grad.
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6: Auf der A81 Stuttgart Richtung Singen. Achtung, hat es in der Auffahrt Böblingen-Sindelfingen einen Unfall auf der rechten Spur gegeben. Und auf der A8 München Richtung Stuttgart liegt zwischen Wendlingen und Esslingen ein Metallrohr auf der Autobahn. Wir wünschen eine gute Fahrt.
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6: Viele Wolken gibt es heute Abend noch, dazu kann vereinzelt mal ein Schauer runterkommen und im Nordosten sind auch Sturmböen ein Thema. In der Nacht bleibt es meist trocken, nur am Erzgebirge kann noch etwas Regen dabei sein. Die Tiefstwerte liegen zwischen 9 und 2 Grad. Morgen dann oft freundlich und trocken, maximal 23 Grad.
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7: Auf der A81 Stuttgart Richtung Singen. Achtung, hat es in der Auffahrt Böblingen-Sindelfingen einen Unfall auf der rechten Spur gegeben. Und auf der A8 München Richtung Stuttgart liegt zwischen Wendlingen und Esslingen ein Metallrohr auf der Autobahn. Wir wünschen eine gute Fahrt.
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8: Im Studio Holger Dilk. Schönen guten Abend. Auch am Tag nach dem Debakel für die CDU bei den Landtagswahlen in Berlin und Mecklenburg-Vorpommern bleibt der Kanzler bei seiner Linie. Merz will die Koalition im Bund mit der SPD fortsetzen und grundsätzlich am Reformkurs festhalten. Er sagt aber auch, wir müssen Antworten auf die Ängste und Sorgen der Bevölkerung geben. Über die geplanten Reformen will er auch nochmal mit den Ministerpräsidenten reden.

0: Auch die SPD hält an der Zusammenarbeit mit der CDU fest. Vizekanzler Lars Klingbeil.
1: Wir müssen Dinge anders tun und wir brauchen offene und ehrliche Debatten noch in der Regierung über den Reformkurs. Aber die SPD steht zu ihrer Verantwortung, die sie für Deutschland übernommen hat. Und da gibt es kein Wackeln.
0: Nach den Landtagswahlen in Mecklenburg-Vorpommern stehen die Zeichen auf Rot-Rot-Grün in Schwerin. Ministerpräsidentin Schwesig von der SPD will mit Grünen und Linken über eine Koalition sprechen. Sie sieht in den 35,5% für die SPD den Auftrag, eine demokratische, stabile Regierung zu bilden. In Berlin strebt Linken-Spitzenkandidatin Ehralp eine Koalition mit Grünen und SPD an. Knackpunkt könnten aber die Pläne für die Enteignung großer Immobilienkonzerne sein. Die SPD ist grundsätzlich dagegen. Möglich wäre in Berlin auch eine Koalition aus CDU, Grünen und SPD. Ex-Bundesverkehrsminister Scheuer steht in Berlin vor Gericht wegen der vor Jahren gescheiterten Pkw-Maut, der Vorwurf Falschaussage. Scheuer und ein früherer Staatssekretär sollen in einem Untersuchungsausschuss zur Maut gelogen haben. Sie beteuern aber beide, dass das nicht stimmt. Die Bundesregierung gibt Gas. Der angekündigte Tankrabatt soll noch diese Woche von Bundestag und Bundesrat beschlossen werden. Ab Oktober sollen Benzin und Diesel dann 17 Cent pro Liter billiger werden. Auch einen Spritpreisdeckel will die Bundesregierung einführen. Wann ist aber noch offen? Auch wenn es inzwischen teurer ist, scheint das Deutschland-Ticket zu wirken. Im öffentlichen Personennahverkehr gibt es immer mehr Fahrgäste. In der ersten Jahreshälfte waren 5,7 Milliarden Menschen mit Bus oder Bahn unterwegs, meldet das Statistische Bundesamt, ein Plus von 2% im Vergleich zum Vorjahreszeitraum.
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3: Viele Wolken gibt es heute Abend noch, dazu kann vereinzelt mal ein Schauer runterkommen und im Nordosten sind auch Sturmböen ein Thema. In der Nacht bleibt es meist trocken, nur am Erzgebirge kann noch etwas Regen dabei sein. Die Tiefstwerte liegen zwischen 9 und 2 Grad. Morgen dann oft freundlich und trocken, maximal 23 Grad.
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4: Auf der A81 Stuttgart Richtung Singen. Achtung, hat es in der Auffahrt Böblingen-Sindelfingen einen Unfall auf der rechten Spur gegeben. Und auf der A8 München Richtung Stuttgart liegt zwischen Wendlingen und Esslingen ein Metallrohr auf der Autobahn. Wir wünschen eine gute Fahrt.
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5: Viele Wolken gibt es heute Abend noch, dazu kann vereinzelt mal ein Schauer runterkommen und im Nordosten sind auch Sturmböen ein Thema. In der Nacht bleibt es meist trocken, nur am Erzgebirge kann noch etwas Regen dabei sein. Die Tiefstwerte liegen zwischen 9 und 2 Grad. Morgen dann oft freundlich und trocken, maximal 23 Grad.
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6: Auf der A81 Stuttgart Richtung Singen. Achtung, hat es in der Auffahrt Böblingen-Sindelfingen einen Unfall auf der rechten Spur gegeben. Und auf der A8 München Richtung Stuttgart liegt zwischen Wendlingen und Esslingen ein Metallrohr auf der Autobahn. Wir wünschen eine gute Fahrt.
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5: Im Studio Holger Dilk. Schönen guten Abend. Der Kanzler gibt sich kämpferisch. Nach dem Wahldebakel bleibt Merz bei seiner Linie. Er setzt weiter auf die Koalition im Bund mit der SPD und hält am Reformkurs fest. Merz will aber auch nochmal mit der SPD und den Ministerpräsidenten sprechen. Er sagt, wir müssen Antworten auf die Ängste und Sorgen der Bevölkerung geben.
6: Viele Menschen machen sich Sorgen um den Arbeitsplatz, machen sich Sorgen um die Familien, machen sich Sorgen um ihre Alterseinkommen, machen sich Sorgen um die Gesundheitsversorgung. Es ist die historische Aufgabe der Koalition hier in Berlin und der politischen Mitte insgesamt, unser Land mit allen diesen Fragen fit zu machen für die nächsten Jahre.
5: In Berlin strebt die Linke mit ihrer Spitzenkandidatin Ehralp nach dem Wahlsieg eine Koalition mit Grünen und SPD an. Es ist aber noch offen, ob es tatsächlich dazu kommt. Knackpunkt könnten die Pläne für die Enteignung großer Immobilienkonzerne sein. Die SPD ist grundsätzlich dagegen. Möglich wäre in Berlin auch eine Koalition aus CDU, Grünen und SPD. In Mecklenburg

0: Vorpommern stehen nach der Wahl die Zeichen auf Rot-Rot-Grün. Ministerpräsidentin Schwesig von der SPD will mit Grünen und Linken über eine Koalition sprechen. Der angekündigte Tankrabatt soll noch diese Woche durch Bundestag und Bundesrat gebracht werden. Die Bundesregierung will damit dafür sorgen, dass Benzin und Diesel ab Oktober 17 Cent pro Liter billiger werden. Auf lange Sicht soll ein Spritpreisdeckel entlasten. Wann der kommt, ist aber noch offen. Ex-Verkehrsminister Scheuer muss sich seit heute in Berlin vor Gericht verantworten. Es geht um das Millionendebakel bei der Pkw-Maut. Scheuer und ein früherer Staatssekretär sollen vor einem Untersuchungsausschuss dazu gelogen haben. Stimmt nicht, sagten beide zum Prozessauftakt. Google soll in der Europäischen Union eine weitere Millionenstrafe zahlen wegen Verstöße gegen den Datenschutz. Die zuständige Behörde verhängte ein Bußgeld von mehr als 400 Millionen Euro. Google hatte vor Jahren Standortdaten seiner Nutzer für Werbezwecke genutzt und damit gegen EU-Vorgaben verstoßen.
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2: Viele Wolken gibt es heute Abend noch, dazu kann vereinzelt mal ein Schauer runterkommen und im Nordosten sind auch Sturmböen ein Thema. In der Nacht bleibt es meist trocken, nur am Erzgebirge kann noch etwas Regen dabei sein. Die Tiefstwerte liegen zwischen 9 und 2 Grad. Morgen dann oft freundlich und trocken, maximal 23 Grad.
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3: Auf der A81 Stuttgart Richtung Singen. Achtung, hat es in der Auffahrt Böblingen-Sindelfingen einen Unfall auf der rechten Spur gegeben. Und auf der A8 München Richtung Stuttgart liegt zwischen Wendlingen und Esslingen ein Metallrohr auf der Autobahn. Wir wünschen eine gute Fahrt.
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3: Viele Wolken gibt es heute Abend noch, dazu kann vereinzelt mal ein Schauer runterkommen und im Nordosten sind auch Sturmböen ein Thema. In der Nacht bleibt es meist trocken, nur am Erzgebirge kann noch etwas Regen dabei sein. Die Tiefstwerte liegen zwischen 9 und 2 Grad. Morgen dann oft freundlich und trocken, maximal 23 Grad.
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4: Auf der A81 Stuttgart Richtung Singen. Achtung, hat es in der Auffahrt Böblingen-Sindelfingen einen Unfall auf der rechten Spur gegeben. Und auf der A8 München Richtung Stuttgart liegt zwischen Wendlingen und Esslingen ein Metallrohr auf der Autobahn. Wir wünschen eine gute Fahrt.
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1: Im Studio Holger Dilk. Schönen guten Abend. Der Kanzler bleibt bei seiner Linie, auch am Tag nach dem Debakel für die CDU bei den Wahlen in Berlin und Mecklenburg-Vorpommern gibt sich Friedrich Merz kämpferisch. Er will die Koalition mit der SPD fortsetzen und grundsätzlich am eingeschlagenen Reformkurs festhalten. Merz sagt aber auch, wir müssen Antworten auf die Ängste und Sorgen der Bevölkerung geben.
2: Wir wissen, vor uns liegt jetzt eine sehr große Kraftanstrengung. Wir wissen, Bund und Länder müssen zusammenstehen und ihre Kräfte bündeln. Wir müssen und wir werden auch zu einem neuen Miteinander finden und dazu auch sehr kurzfristig die Gespräche mit den Ministerpräsidenten über den Kurs und den Prozess der kommenden Wochen führen.
1: Nach den Landtagswahlen in Mecklenburg-Vorpommern stehen die Zeichen auf Rot-Rot-Grün in Schwerin. Ministerpräsidentin Schwesig von der SPD will mit Grünen und Linken über eine Koalition sprechen. Sie sieht in den 35,5% für die SPD den Auftrag, eine demokratische, stabile Regierung zu bilden. In Berlin strebt Linken-Spitzenkandidatin Ehralp eine Koalition mit Grünen und SPD an. Knackpunkt könnten aber die Pläne für die Enteignung großer Immobilienkonzerne sein. Die SPD ist grundsätzlich dagegen. Möglich wäre in Berlin auch eine Koalition aus CDU, Grünen und SPD. In den USA zeigen die großen TV-Sender klare Kante. ABC, CBS, NBC, Fox News und CNN wollen vorerst nicht mehr über Auftritte von Präsident Trump berichten. Hintergrund ist der Rauswurf von CNN und zwei weiteren US-Medien aus dem Weißen Haus, den Trump mit angeblichen Lügen begründet. Der angekündigte Tankrabatt soll noch diese Woche durch Bundestag und Bundesrat gebracht werden. Die Bundesregierung will damit dafür sorgen,

0: sorgen, dass Benzin und Diesel ab Oktober 17 Cent pro Liter billiger werden. Auf lange Sicht soll ein Spritpreisdeckel entlasten, wann der kommt, ist aber noch offen. Bürokratie bleibt für viele Unternehmen in Deutschland eine Hürde. Für jede zweite Firma ist es sogar das größte Standortproblem aktuell, zeigt eine IFO-Umfrage. Die Bundesregierung ist bereits dabei, Bürokratie abzubauen. Seit Ende vergangenen Jahres wurden über 40 Maßnahmen dazu beschlossen.
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2: Viele Wolken gibt es heute Abend meistens. Zwischendurch kann es aber auch mal klarer sein und ab und zu bildet sich Nebel. Meist bleibt es trocken, nur in den Bergen kann vereinzelt noch etwas Regen dabei sein. Die Tiefstwerte liegen zwischen 9 und 2 Grad. Morgen bleibt es überwiegend trocken. An der Küste kann es vereinzelt ein paar Tropfen geben, dazu maximal 23 Grad.
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3: Auf der A81 Stuttgart Richtung Singen. Achtung, hat es in der Auffahrt Böblingen-Sindelfingen einen Unfall auf der rechten Spur gegeben. Und auf der A8 München Richtung Stuttgart liegt zwischen Wendlingen und Esslingen ein Metallrohr auf der Autobahn. Wir wünschen eine gute Fahrt.
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1: Viele Wolken gibt es heute Abend meistens. Zwischendurch kann es aber auch mal klarer sein und ab und zu bildet sich Nebel. Meist bleibt es trocken, nur in den Bergen kann vereinzelt noch etwas Regen dabei sein. Die Tiefstwerte liegen zwischen 9 und 2 Grad. Morgen bleibt es überwiegend trocken. An der Küste kann es vereinzelt ein paar Tropfen geben. Dazu maximal 23 Grad.
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2: Auf der A81 Stuttgart Richtung Singen. Achtung, hat es in der Auffahrt Böblingen-Sindelfingen einen Unfall auf der rechten Spur gegeben. Und auf der A8 München Richtung Stuttgart liegt zwischen Wendlingen und Esslingen ein Metallrohr auf der Autobahn. Wir wünschen eine gute Fahrt.
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1: Im Studio Dirk Justus. Schönen guten Abend. Der Kanzler bleibt bei seiner Linie. Auch am Tag nach dem Debakel für die CDU bei den Wahlen in Berlin und MV gibt sich Merz kämpferisch. Er will die Koalition mit der SPD fortsetzen und grundsätzlich am eingeschlagenen Reformkurs festhalten. Merz sagt aber auch, wir müssen Antworten auf die Ängste und Sorgen der Bevölkerung geben.
2: Wir wissen, vor uns liegt jetzt eine sehr große Kraftanstrengung. Wir wissen, Bund und Länder müssen zusammenstehen und ihre Kräfte bündeln. Wir müssen und wir werden auch zu einem neuen Miteinander finden und dazu auch sehr kurzfristig die Gespräche mit den Ministerpräsidenten über den Kurs und den Prozess der kommenden Wochen führen.
1: Anders als im Bund hat die heftige Wahlpleite zumindest bei der CDU in Mecklenburg-Vorpommern jetzt auch personelle Konsequenzen. Landeschef Daniel Peters tritt zurück. Übergangsweise wird er von Philipp Amthor ersetzt. Der ist seit Juli auch Staatsminister für Bund-Länder-Zusammenarbeit im Kanzleramt. In ganz Deutschland haben Beschäftigte aus der Autobranche Alarm geschlagen. Es gab fast 300 Protestaktionen. Die IG Metall spricht von rund 175.000 Teilnehmern, von großen Konzernen oder Zulieferbetrieben. Die IG Metall sieht viele Jobs in Gefahr. Die Gewerkschaft stellt sich aber gegen Einschnitte für die Beschäftigten. Stefan Kiele von der IG Metall appelliert an die Arbeitgeber.
3: Wir werden auch nicht mit einer 40-Stunden-Woche staatlich unterstützten Produkten in irgendeiner Art und Weise Paroli bieten können. Wir müssen das durch Innovation machen, durch Produktivität. Und da sind wir weiterhin führend und erzielen dadurch genauso auch wieder Absatz. Weil innovative Produkte sind nachgefragte Produkte.
1: Prozessstart gegen Ex-Bundesverkehrsminister Scheuer. In Berlin muss er sich jetzt im Zusammenhang mit der gescheiterten Pkw-Maut verantworten. Scheuer und ein früherer Staatssekretär sollen vor einem Untersuchungsausschuss dazu gelogen haben. Stimmt nicht, sagten beide zum Prozessauftakt. In den USA zeigen die großen TV-Sender klare Kante. ABC, CBS, NBC, Fox News und CNN wollen vorerst nicht mehr über Auftritte von Präsident Trump berichten. Hintergrund ist der Rauswurf von CNN und zwei weiteren US-Medien aus dem Weißen Haus, den Trump mit angeblichen Lügen begründet.
0: 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Viele Wolken.

0: gibt es heute Abend meistens. Zwischendurch kann es aber auch mal klarer sein und ab und zu bildet sich Nebel. Meist bleibt es trocken, nur in den Bergen kann vereinzelt noch etwas Regen dabei sein. Die Tiefstwerte liegen zwischen 9 und 2 Grad. Morgen bleibt es überwiegend trocken, an der Küste kann es vereinzelt ein paar Tropfen geben, dazu maximal 23 Grad.
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2: Auf der A81 Stuttgart Richtung Singen. Achtung, hat es in der Auffahrt Böblingen-Sindelfingen einen Unfall auf der rechten Spur gegeben. Und auf der A8 München Richtung Stuttgart liegt zwischen Wendlingen und Esslingen ein Metallrohr auf der Autobahn. Wir wünschen eine gute Fahrt.
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1: Viele Wolken gibt es heute Abend meistens. Zwischendurch kann es aber auch mal klarer sein und ab und zu bildet sich Nebel. Meist bleibt es trocken, nur in den Bergen kann vereinzelt noch etwas Regen dabei sein. Die Tiefstwerte liegen zwischen 9 und 2 Grad. Morgen bleibt es überwiegend trocken, an der Küste kann es vereinzelt ein paar Tropfen geben, dazu maximal 23 Grad.
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2: Auf der A81 Stuttgart Richtung Singen. Achtung, hat es in der Auffahrt Böblingen-Sindelfingen einen Unfall auf der rechten Spur gegeben. Und auf der A8 München Richtung Stuttgart liegt zwischen Wendlingen und Esslingen ein Metallrohr auf der Autobahn. Wir wünschen eine gute Fahrt.
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1: Im Studio Dirk Justus. Schönen guten Abend. In Berlin strebt die Linke mit ihrer Spitzenkandidatin Ehralp nach dem Wahlsieg eine Koalition mit Grünen und SPD an. Knackpunkt könnten aber die Pläne für die Enteignung großer Immobilienkonzerne sein, die die SPD ablehnt. In MV stehen die Zeichen auf Rot, Rot-Grün unter Führung der SPD. Fast 300 Protestaktionen, rund 175.000 Teilnehmer. In ganz Deutschland sind Beschäftigte aus der Autobranche auf die Straße gegangen. Die IG Metall hatte wegen der Krise in der Autoindustrie dazu aufgerufen. Die Gewerkschaft sagt, es braucht neue Produkte und Abnehmer, mit denen sich auch in Zukunft Geld machen lässt. Gewerkschafter Jens Kiele.
2: Wir wissen von BMW, wir wissen von Mercedes, überall die Diskussionen, dass wir von unseren hohen Tarifstandards weg müssen, sollen 40 Stunden für dasselbe Geld gearbeitet werden. Das erzeugt am Ende weniger Arbeitsplätze, weil nicht die Frage ist, wie viele Stunden jemand arbeitet, sondern die Frage ist, welchen Absatz haben wir, mit welcher Produktivität sind wir unterwegs.
1: Der angekündigte Tankrabatt soll noch diese Woche durch Bundestag und Bundesrat gebracht werden. Die Bundesregierung will damit dafür sorgen, dass Benzin und Diesel ab Oktober 17 Cent pro Liter billiger werden. Auf lange Sicht soll ein Spritpreisdeckel entlasten. Wann der kommt, ist aber noch offen. Auch wenn es inzwischen teurer ist, scheint das Deutschlandticket zu wirken. Im ÖPNV gibt's immer mehr Fahrten. In der ersten Jahreshälfte waren es 5,7 Milliarden, meldet das Statistische Bundesamt. Ein Plus von 2% im Vergleich zum Vorjahreszeitraum. In den USA schaukelt sich ein Streit über die Pressefreiheit weiter hoch. Die großen TV-Sender sagen, wir berichten erstmal nicht mehr über Auftritte von Präsident Trump. Was steckt dahinter, Daniel Bornberg?
3: Also Grund ist der Rauswurf von CNN und weiteren Medien aus dem Weißen Haus. Den begründet Trump damit, dass sie angeblich Lügen verbreiten. Er legt sich ja immer wieder mit Medien an, deren Berichte ihm nicht passen, aber dieser Schritt ist dann wohl doch einer zu viel. ABC, CBS, NBC und auch Trumps Lieblingskanal Fox News solidarisieren sich mit CNN und wollen ihre Berichterstattung über ihn einschränken. Außerdem gibt es eine Klage gegen den Rauswurf aus dem Weißen Haus.
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4: Viele Wolken gibt es heute Abend meistens. Zwischendurch kann es aber auch mal klarer sein und ab und zu bildet sich Nebel. Meist bleibt es trocken, nur in den Bergen kann vereinzelt noch etwas Regen dabei sein. Die Tiefstwerte liegen zwischen 9 und 2 Grad. Morgen bleibt es überwiegend trocken. An der Küste kann es vereinzelt ein paar Tropfen geben. Dazu maximal 23 Grad.
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5: Auf der A81 Stuttgart Richtung Singen. Achtung, hat es in der Auffahrt Böblingen-Sindelfingen einen Unfall auf der rechten Spur gegeben. Und auf der A8 München Richtung Stuttgart liegt zwischen Wendlingen und Esslingen ein Metallrohr auf der Autobahn. Wir wünschen eine gute Fahrt.
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1: Viele Wolken gibt es heute Abend meistens. Zwischendurch kann es aber auch mal klarer sein und ab und zu bildet sich Nebel. Meist bleibt es trocken, nur in den Bergen kann vereinzelt noch etwas Regen dabei sein. Die Tiefstwerte liegen zwischen 9 und 2 Grad. Morgen bleibt es überwiegend trocken, an der Küste kann es vereinzelt ein paar Tropfen geben, dazu maximal 23 Grad.
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2: Auf der A81 Stuttgart Richtung Singen. Achtung, hat es in der Auffahrt Böblingen-Sindelfingen einen Unfall auf der rechten Spur gegeben. Und auf der A8 München Richtung Stuttgart liegt zwischen Wendlingen und Esslingen ein Metallrohr auf der Autobahn. Wir wünschen eine gute Fahrt.
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1: Im Studio Dirk Jostes. Schönen guten Abend. Der Kanzler gibt sich kämpferisch. Nach dem Wahldebakel bleibt Merz bei seiner Linie. Er setzt weiterhin auf die Koalition mit der SPD und hält am Reformkurs fest. Merz will aber nochmal mit der SPD und den Ministerpräsidenten sprechen. Er sagt, wir müssen Antworten auf die Ängste und Sorgen der Bevölkerung geben.
2: Viele Menschen machen sich Sorgen um den Arbeitsplatz, machen sich Sorgen um die Familien, machen sich Sorgen um ihre Alterseinkommen, machen sich Sorgen um die Gesundheitsversorgung. Es ist die historische Aufgabe der Koalition hier in Berlin und der politischen Mitte insgesamt, unser Land mit allen diesen Fragen fit zu machen für die nächsten Jahre.
1: In ganz Deutschland haben Beschäftigte aus der Autobranche Alarm geschlagen. Es gab fast 300 Protestaktionen. Die IG Metall spricht von rund 175.000 Teilnehmern von großen Konzernen oder Zulieferbetrieben. Die IG Metall sieht viele Jobs in Gefahr und hatte deshalb zu den Protesten aufgerufen. Prozessstart gegen Ex-Bundesverkehrsminister Scheuer. In Berlin muss er sich im Zusammenhang mit der gescheiterten Pkw-Maut verantworten. Daniel Bornberg berichtet.
3: In dem Prozess geht's aber nicht um das Maut-Debakel an sich, sondern um den späteren Untersuchungsausschuss dazu. In dem sollen Scheuer und ein früherer Staatssekretär gelogen haben. Stimmt nicht, sagen beide. Die Pkw-Maut war ein Prestigeprojekt der CSU. Es wurde nach einem Urteil des Europäischen Gerichtshofs gestoppt. Laut Anklage hatten die vorgesehenen Mautbetreiber angeboten, das Urteil abzuwarten, bevor die Verträge unterschrieben werden. Das Angebot soll Scheuer aber abgelehnt haben. Die Folge? Der Bund musste mehr als 240 Millionen Euro Schadensersatz zahlen.
1: Bürokratie bleibt für viele Unternehmen in Deutschland eine Hürde. Für jede zweite Firma ist es sogar das größte Standortproblem aktuell, zeigt eine IFO-Umfrage. Die Bundesregierung ist bereits dabei, Bürokratie abzubauen. Seit Ende letzten Jahres wurden über 40 Maßnahmen dazu beschlossen. KI braucht strenge Sicherheitsregeln wie die Luftfahrt oder Atomkraftwerke. So sieht es ein UN-Expertengremium. Das fordert eingeschränkten Zugriff und bessere Überwachung für künstliche Intelligenz. Hintergrund ist eine ganze Reihe an Fällen von außer Kontrolle geratenen KI-Modellen.
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4: Viele Wolken gibt es heute Abend meistens. Zwischendurch kann es aber auch mal klarer sein und ab und zu bildet sich Nebel. Meist bleibt es trocken, nur in den Bergen kann vereinzelt noch etwas Regen dabei sein. Die Tiefstwerte liegen zwischen 9 und 2 Grad. Morgen bleibt es überwiegend trocken. An der Küste kann es vereinzelt ein paar Tropfen geben. Dazu maximal 23 Grad.
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5: Auf der A81 Stuttgart Richtung Singen. Achtung, hat es in der Auffahrt Böblingen-Sindelfingen einen Unfall auf der rechten Spur gegeben. Und auf der A8 München Richtung Stuttgart liegt zwischen Wendlingen und Esslingen ein Metallrohr auf der Autobahn. Wir wünschen eine gute Fahrt.
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1: Viele Wolken gibt es heute Abend meistens. Zwischendurch kann es aber auch mal klarer sein und ab und zu bildet sich Nebel. Meist bleibt es trocken, nur in den Bergen kann vereinzelt noch etwas Regen dabei sein. Die Tiefstwerte liegen zwischen 9 und 2 Grad. Morgen bleibt es überwiegend trocken, an der Küste kann es vereinzelt ein paar Tropfen geben, dazu maximal 23 Grad.
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2: Auf der A81 Stuttgart Richtung Singen. Achtung, hat es in der Auffahrt Böblingen-Sindelfingen einen Unfall auf der rechten Spur gegeben. Und auf der A8 München Richtung Stuttgart liegt zwischen Wendlingen und Esslingen ein Metallrohr auf der Autobahn. Wir wünschen eine gute Fahrt.
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1: Im Studio Dirk Justes. Auch nach dem Debakel für die CDU bei den Wahlen in Berlin und MV bleibt der Kanzler bei seiner Linie. Merz will die Koalition mit der SPD fortsetzen und grundsätzlich am Reformkurs festhalten. Er sagt aber auch, wir müssen Antworten auf die Ängste und Sorgen der Bevölkerung geben. Über die geplanten Reformen will er auch nochmal mit den Ministerpräsidenten reden. Auch die SPD hält an der Zusammenarbeit mit der CDU fest. Vizekanzler Klingbeil.
2: Wir müssen Dinge anders tun und wir brauchen offene und ehrliche Debatten noch in der Regierung über den Reformkurs. Aber die SPD steht zu ihrer Verantwortung, die sie für Deutschland übernommen hat, und da gibt es kein Wackeln.
1: Anders als im Bund hat die heftige Wahlpleite zumindest bei der CDU in Mecklenburg-Vorpommern jetzt auch personelle Konsequenzen. Landeschef Daniel Peters tritt zurück. Übergangsweise wird er von Philipp Amthor ersetzt. Der ist seit Juli auch Staatsminister für Bund-Länder-Zusammenarbeit im Kanzleramt. In ganz Deutschland haben Beschäftigte aus der Autobranche Alarm geschlagen. Es gab fast 300 Protestaktionen. Die IG Metall spricht von rund 175.000 Teilnehmern von großen Konzernen oder Zulieferbetrieben. Die IG Metall sieht viele Jobs in Gefahr und hatte deshalb zu den Protesten aufgerufen. Die Bundesregierung gibt Gas. Der angekündigte Tankrabatt soll noch diese Woche von Bundestag und Bundesrat beschlossen werden. Ab Oktober sollen Benzin und Diesel dann 17 Cent pro Liter billiger werden. Auch einen Spritpreisdeckel will die Bundesregierung einführen. Wann ist aber noch offen. In den USA schaukelt sich ein Streit über die Pressefreiheit weiter hoch. Die großen TV-Sender sagen, wir berichten erstmal nicht mehr über Auftritte von Präsident Trump. Was steckt dahinter, Daniel Bornberg?
3: Also Grund ist der Rauswurf von CNN und weiteren Medien aus dem Weißen Haus. Den begründet Trump damit, dass sie angeblich Lügen verbreiten. Er legt sich ja immer wieder mit Medien an, deren Berichte ihm nicht passen, aber dieser Schritt ist dann wohl doch einer zu viel. ABC, CBS, NBC und auch Trumps Lieblingskanal Fox News solidarisieren sich mit CNN und wollen ihre Berichterstattung über ihn einschränken. Außerdem gibt es eine Klage gegen den Rauswurf aus dem Weißen Haus.
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1: Wolkig ist es in der Nacht, dazu kann sich vereinzelt Nebel bilden. Insgesamt bleibt es meist trocken und nur an der Küste sind ein paar Tropfen drin. Tagsüber wird es nach dem Nebel oft sonnig. Im Nordwesten bleiben mehr Wolken hängen, dazu Höchstwerte von 15 bis 23 Grad. Morgen im Nordwesten weiter viele Wolken, an der Küste später Regen, sonst meist sonnig bei bis zu 24 Grad.
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4: Auf der A81 Stuttgart Richtung Singen. Achtung, hat es in der Auffahrt Böblingen-Sindelfingen einen Unfall auf der rechten Spur gegeben. Und auf der A8 München Richtung Stuttgart liegt zwischen Wendlingen und Esslingen ein Metallrohr auf der Autobahn. Wir wünschen eine gute Fahrt.
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1: Wolkig ist es in der Nacht, dazu kann sich vereinzelt Nebel bilden. Insgesamt bleibt es meist trocken und nur an der Küste sind ein paar Tropfen drin. Tagsüber wird es nach dem Nebel oft sonnig. Im Nordwesten bleiben mehr Wolken hängen, dazu Höchstwerte von 15 bis 23 Grad. Morgen im Nordwesten weiter viele Wolken, an der Küste später Regen, sonst meist sonnig bei bis zu 24 Grad.
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2: Auf der A81 Stuttgart Richtung Singen. Achtung, hat es in der Auffahrt Böblingen-Sindelfingen einen Unfall auf der rechten Spur gegeben. Und auf der A8 München Richtung Stuttgart liegt zwischen Wendlingen und Esslingen ein Metallrohr auf der Autobahn. Wir wünschen eine gute Fahrt.
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